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0: Das ist Musik aus dem Seeland von Pegasus Digital Kids. Gehört hier bei Neo 1 an diesem frühen Donnerstagmorgen. Wir haben 17:30.
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0: Ja, los geht's. Nehmen wir den Donnerstag, 11. Juni, zusammen in Angriff bei Neo 1, den Morgen im Studio, die Barbara Grimm aus der Redaktion und ich, die Lara Kipf. Und los geht's ist heute genau das richtige Stichwort, weil heute geht's eben los mit der Shoot-WM in Mexiko, in Kanada und in den USA. Der Anpfiff, der ist heute Abend um 9 Uhr Schweizer Zeit in Mexiko im Aztekenstadion.
2: Ja, Mexiko spielt da gegen Südafrika. Die Schweiz hat ihr erstes Spiel von der WM am Samstag gegen Katar. Ja, ich muss sagen, ich bin schon ein bisschen gespannt, ob auch hier bei ihrer Region, bei uns, in der Schweiz allgemein, noch so ein bisschen Schuttfieber aufkommt. Im Moment ist mir selber noch so gar nicht drum. Ich spüre noch wenig Euphorie. Ich weiss nicht, wie hast du es so?
0: Hey. Völlig gleich. Aber ich glaube, es liegt vielleicht auch daran, dass wir erst die Hockey-WM hatten hier in der Schweiz. Da war schon voll die Euphorie und irgendwie so
2: das
0: nach
2: halt
0: und nach.
2: Sehr nach gewesen.
0: Definitiv. Und jetzt so Schutt-WM, ich glaube, da muss man zuerst wirklich so ein bisschen reinkommen. Und ich habe das Gefühl, es ist doch so, dass so ein Turnier zuerst mal muss losgehen, bis ein bisschen Stimmung aufkommt. Und vielleicht macht es die Zeitverschiebung halt die Tür einfach auch nicht einfacher. Die Matches sind halt meistens am späteren Abend in der Nacht.
2: Ja, es gibt wirklich auch viele Leute, habe ich auch schon gehört in meinem eigenen Umfeld, die die WM gerade ganz ignorieren, also boykottieren, wegen der korrupten FIFA, wegen den USA. Ja, es ist ja wirklich eine komische WM, muss man sagen. Aber ja, bei Neo 1 kommen wir sicher alle auf unsere Kosten. Für Shoot-Fans haben wir dann natürlich auch wieder ein WM-Magazin, wo wir über alles rund um die WM berichten. Das gibt es dann ab heute Abend, gegen einmal am Morgen. Und am Abend.
0: Und für all die, die das Schuh für die Füchse finden oder eben einfach auch ein bisschen boykottieren, haben wir natürlich schon noch Haufen zu Wege. Wir hören, wie gestern Abend die Premiere vom allerletzten Musical auf der Mosaik gelaufen ist. Wir lernen neue Musik von Niklas kennen und wir sind bei der SBB dabei, wenn sie eine Störung im Bahnnetz muss beheben.
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0: Ja, der Morgen ist in erster Linie einfach feist frisch. Temperatur um die 7 bis 8 Grad. Dazu hat es Haufen graue Wolken genommen. Es gibt dann heute den ganzen Tag so einen kleinen Mix aus den Wolken zwischen den Aufhellungen, die die Sonne mal durchdrücken. Aber auch Regen ist möglich, das vor allem gegen Abend. Der Höchstwert heute Nachmittag sind so bei um die 17 Grad.
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0: Dann kommen wir noch störungsfrei durch den Donnerstagmorgen. Wir hoffen, es bleibt so. Habt Sorge unterwegs.

0: Wir schreisen euch zu Gerechtem zum Nesthaus und bringen euch mit viel Schwung in den Donnerstag rein. Hier bei Now Ace, das ist Musik von Imani, Don't Be So Shy, im 14 Minuten vor der 6. Eine Schule, ein Beit, eine Kirche und eine Post. So sieht etwa ein normales Dorf aus. Oder auch früher mal. Mit den Beizen und der Post ist es ja so eine Sache. Gegen wieder müssen die Beizen und die Filialen zutun, nicht zuletzt auch bei uns in der Region.
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0: Die Frage ist dann, was denn eigentlich auch mit den Gebäuden passiert. Bei uns auf der Webseite findet man von Wohnungen bis her zu Velomech. Alles. In Meckwil gibt es jetzt aber eine Premiere für unsere Region. Da zügelt eine Tierarztpraxis in die ehemalige Post.
2: Wir haben nicht vor, zwei Standorte beizubehalten. Es ist wirklich entweder oder. Sobald er neu eingerichtet ist und funktionell ist, dann würden wir den alten nachher zutun.
0: Erzählt Tierärztin Martina Baumer. Sie übernimmt nach der Zügelten das Geschäft von ihren Eltern. Warum Baumers überhaupt zügeln und wieso das Postgebäude da gut passt, das hören wir um 6 Uhr in den Nachrichten.
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0: bisschen Musik von der Coldplay hier bei Neo. Seid ganz guten Donnerstagmorgen, es ist 6 Uhr.
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2: Am Mikrofon ist Barbara Grimm. Die Tierarztpraxis Baumer zügelt in die ehemalige Post in Meckiwil. Die Polizei warnt im Kanton Bern vor Betrüger. Und das Wetter, am Morgen gibt es einen Mix aus Sonne und Wolken, später gibt es dann bis 17 Grad. Die Post in Meckiwil ist gerade knapp vor einem Jahr in Dorfladenstöckli gezügelt. Die Postgeschäfte laufen seitdem über eine sogenannte Agentur, Neo 1 hat berichtet. Im eigentlichen Postgebäude ist noch bis Ende Juli das Verteilzentrum drin. Näher will die Tierarztpraxis Baumer von Meckiwil in die Post rein, bestätigt die Tierärztin Martina Baumer, die dann auch gerade von ihren Eltern das Geschäft übernimmt.
3: Es ist so, dass die Praxis im alten Standort langsam ein bisschen an Grenzen kam. Wir sind in den letzten Jahren ein bisschen gewachsen. Früher haben das die Eltern allein gemacht und jetzt mittlerweile sind wir ein paar Leute. Die Praxis kommt an Grenzen und es ist auch so, dass die Praxis so ist konzipiert war, dass die Trennung zwischen Praxis und Privatem eigentlich nicht so hat gegeben. Und das ist jetzt etwas, was am neuen Standort natürlich wünschenswert ist.
2: Konkret leben Baumers im gleichen Haus, wo im Moment auch die Tierarztpraxis ist. Es sei aber von Anfang an klar gewesen, dass sie nur einen Standort wollen, sagt Martina Baumer. Die Räume vor ehemaligen Post passen sehr gut für die neue Praxis. Allerdings brauche es schon noch einen Umbau. Sie wollen vor allem die Räume neu aufteilen, erklärt Martina Baumer. Für die Angestellten und die Kundinnen und Kunden ändere sich ausser dem Ort nichts. Wie alles gut läuft, wollen Baumers noch höher in die alte Post Eckiwil zügeln. Betrüger haben im Kanton Bern in den letzten Monaten Leute um Millionen betrogen. Konkret haben Unbekannte ihre Opfer mit erfundenen, bedrohlichen Geschichten unter Druck gesetzt. So haben sie es geschafft, dass die Opfer ihnen via Fernzugriffsprogramm Zugang zum Computer gegeben haben. Täter haben so schon mehrere Millionen Franken erbeutet, heisst es in ihrer Mitteilung. Die Polizei warnet darum. Die Betrüger geben sich häufig als Mitarbeiter vor einer Bank aus und erschleichen sich so das Vertrauen der Opfer. So bekommen sie den Zugriff auf das E-Banking. Die Kantonspolizei warnet, dass keine seriöse Institution jede Installation von einem Fernzugriff oder auch Passwörter für einen Computer verlange oder dass die Leute Bargeld abheben. Ins Ausland. Gestern Abend hat es in Nordirland zum zweiten Mal in Folge Ausschreitungen gegeben. Die Polizei hat in einem Vorort vor Hauptstadt Belfast Wasserwerfer gebraucht, für gewalttätige Demonstrierende auseinanderzutreiben. Rund 200 Menschen haben sich versammelt. Dabei haben sie auch Steine und Flaschen gegen die Polizei geschossen und Abfallcontainer angezündet. Auch in anderen Regionen hat es laut britischen Medien Demos gegeben. Es ist aber insgesamt ruhiger geblieben als noch am Dienstag. Auslöser der Unruhe ist ein Messerangriff. Ein Migrant aus dem Sudan hat dabei einen Mann schwer verletzt. Der Iran hat die Strasse von Hormuz wieder komplett gesperrt. Laut dem iranischen Militär wird jedes Schiff, das durch die Meerenge will, angegriffen. Der Grund für die Sperrung sei die, Zitat, veränderte Sicherheitslage nach den Angriffen der USA. Alle Schiffe von Öl, Tanker und Frachter seien betroffen. Der iranische Staatsfunk meldet auch, dass schon zwei Schiffe angegriffen wurden. Vorher haben die USA auf Befehl von Donald Trump neue Angriffe auf Ziel im Iran gestartet. Die USA begründen die mit der anhaltenden Aggression vom Iran.
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0: Wir starten grau und frisch in Donnerstag rein. Temperaturen so um die 7 bis 8 Grad. Hier und da kann die Bewölkung dann auflockern und dann kommt ein bisschen die Sonne zum Vorschein. Gegen Abend ist es möglich, dass es kommt, regnen wird. Dann auch ein bisschen milder. Temperaturen am Nachmittag so um die 17 Grad. Auch morgen Freitag kann es noch ein bisschen regnen, vor allem morgen. Über den Tag ist das Wetter meistens trocken. Sonne und Wolken wechseln sich ab. Noch ein bisschen häufiger scheint die Sonne dann Samstag, Sonntag, dann wird es noch mal ein Spürchen wärmer.
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0: Tipptoppi Sachen auf der Straße, wir haben keine Meldungen. Gute Fahrt.
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0: Kurz um 5 Minuten nach der 6 haben wir an dem Donnerstag, 11. Juni, wo die Shoot-WM losgeht. Um diese Zeit denken wir ja noch nicht wirklich an Schutti. Ich weiss schon gar nicht, hocken wir jetzt vor dem Fernseher und schauen irgendein Spiel. Die meisten die sind auch noch herrlich am Füßeln oder machen sich bereit, für zu bügeln. Aber weil die Schutt-WM in den USA, in Kanada und in Mexiko ist, kann es dann eben schon sein, dass gewisse Spiele hier in der Schweiz wegen der Zeitverschiebung mitten in der Nacht oder im frühen Morgen sein. Nicht wirklich gäbig für die Schutt-Fans, aber auch nicht für Public Viewings in der Region. Was die zur Zeitverschiebung sagen, wir hören es gerade nach dem neuesten Song von der Schweizer Musikerin Linda Ellis. Ich bin Lara Kipf, wünsche euch einen ganz guten Start in Donnerstag und hopp Schweiz! 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

0: Hier neu rausgekommen, der Song River von der Linda Ellis, hier bei Neo 1. Es ist 8 Minuten nach der 6 an dem Donnerstag, 11. Juni 2026. Heute Abend geht's los mit der Shoot WM 2026 in den USA, in Kanada und in Mexiko. Weil das Grossturnier auf der anderen Seite der Kugeln ist, sind Anspielzeiten hier in der Schweiz zum Teil mitten in der Nacht. Ja, nicht so gäbig für Shoot-Fans. Und mit diesen Zeiten haben sich auch die Public Viewings hier in der Region zuerst mal müssen anfreunden. Die WM-Arena vom SC Hotwil zum Beispiel, die gibt es schon zum 11. Mal. Dieses Jahr waren sie sich aber zuerst nicht ganz sicher gewesen, ob sie es wieder machen wollen. Das erzählt uns der Präsident vom SC Hotwil, der Philipp Marti.
1: Also ganz am Anfang da haben wir sogar das Gefühl gehabt, vielleicht machen wir es gar nicht. Weil die Anspielzeiten genau so ein bisschen speziell sind oder halt hinten rein oder neben den Zeiten durch. Und als der Spielplan ist rausgekommen, haben wir dann auch gleich gesehen, dass es Matches gibt zum Übertragen. Und dann haben wir relativ schnell gewusst, dass wir das so machen wollen.
0: Ebenfalls WM-Spiel übertragen tut der Wirt vom Schützenhaus Burgdorf, der Jörg Schlegel. Er zeigt 49 von den insgesamt 104 Spielen.
2: Wir können eigentlich alle Anstoßzeiten, sage ich mal, bis 23 Uhr können wir zeigen. Also da haben wir zum Beispiel auch Frankreich dabei. Wir haben Deutschland Elfenbeinküste um 22 Uhr. Und dann von den 16. Finale können wir von den 16 Spielen 9 zeigen, die im Zeitrahmen liegen. Von den Achtelfinale können wir 6 zeigen. Und ab Viertel-Halbfinale, Spiel um Platz 3 und das Finale können wir alle zeigen, weil die spätestens um 23 Uhr anfangen.
0: Glück an dieser Stelle übrigens auch für die Schweizer. All ihre Gruppenspiele sind so angesetzt, dass sie die Public Viewings dürfen übertragen dürfen. Darüber freut sich auch der Till Brandt, der das Public Viewing in der Fernwehbasis zu lang noch organisiert. Er findet aber auch...
3: Es ist natürlich schon ein bisschen schade. Das eine oder andere coole Spiel ist jetzt irgendwie um 2 oder um 3 im Morgen. Und mal schauen, was die Schweizer machen. Wir werden es sehen. Jetzt die Gruppenphase sind auch um 9 Uhr. Wie es dann weitergeht, sehen wir dann.
0: Ja, wie und ob es überhaupt weitergeht für unsere Männer, das wird sich einfach noch zeigen. Das erste Mal hören singen und sehen schauten, können wir die Schweizer Nazi dem Samstag am Abend im ersten Gruppenspiel gegen Katar. Die Shoot-WM geht aber schon hinten los, um 9 Uhr mit dem Spiel Mexiko gegen Südafrika.

0: wenn wir in einem Song so viel Gitarre, ausschließlich Gitarre hören, dann kann man. Ja, dann kann es sich nur etwas bedeuten, dass der US-amerikanische Gitarrist Santana ist im Werk gsi. Europa haben wir gehört, hier bei NL1 20 ab 6 haben wir an dem Donnerstag, 11. Juni 2026. Und jetzt machen wir einen Gump zurück in die 80er Jahre. Oh, am Zürcher Musiker Niklas, sein neues Album Cars and Things That Go ist voll mit poppigen Songs im 80er-Jahr-Style.
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0: Der Niklas liebt die 80er-Jahre. Aber wieso denn eigentlich? Genau das wollten wir im Interview von ihm wissen.
2: Es gibt den einen Moment wirklich nicht wirklich. Als ich mit 6 angefangen habe, Schlagzeug zu spielen, war ich ein grosser Phil Collins-Fan, auch Genesis. Ich habe das mega gefeiert und wahrscheinlich eben, weil ich die Zeit nicht erlebt habe, bin ich umso mehr Fan, dort einzutauchen.
0: Und so haben die 80er Jahre im Niklas einfach der Ärmel reingenommen.
2: Es gibt ja auch so ein bisschen die zwei Welten. 80er bedeutet für viele halt knallige Farben, Rollschuhdisco und Stirnband. Und für mich ist es halt wirklich Phil Collins oder Falco und auch wie sie sich angelegt haben, das ist grossartig.
0: Darum hat der Niklas seinen Stil in den letzten paar Jahren ein bisschen angepasst und macht jetzt eben Musik, die die 80er erinnert. In diesem Stil kommen auch die 11 neuen Songs auf dem Album Cars and Things That Go daher. Angepasst und macht jetzt eben Musik, die die 80er erinnert. In diesem Stil kommen auch die 11 neuen Songs auf dem Album Cars and Things That Go daher. Einer von diesen Songs

0: Geheimnis, das ist Schweizer Musik vom Andri, wo ich hier bin, auch eins durch den Donnerstagmorgen begleitet. Wir haben jetzt eine Minute nach der halben Siebne. Jetzt gibt es ein kurzes Update von Barbara Grimm.
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2: Mit der Gründungsversammlung ist gestern in Burgdorf die Organisation vom Eidgenössischen Jodlerfest 2029 offiziell losgegangen. Im Schloss Burgdorf haben sie den Verein Eidgenössisches Jodlerfest 2029 Burgdorf offiziell gegründet und das elfköpfige OK gewählt, heisst es in ihrer Mitteilung. Das Präsidium hat der Burgdorfer Gemeinderat Francesco Rappa, Neo 1 hat schon berichtet. Zum Jodlerfest Anfang Juni 2029 werden 10'000 Besucherinnen und Besucher aus der ganzen Schweiz erwartet. Es ist einer der grössten kulturellen Anlässe der Schweiz. Die Eidgenössische Finanzkontrolle kritisiert die digitale Plattform vom Schweizer Bundesarchiv. Mit der sollen Daten von Verwaltungen von Bund, Kantonen und Gemeinden vernetzt werden. Aktuell machen aber nur gerade 13 Organisationen ihre Daten über diese Plattform öffentlich und es werden ja nur 4 vom Speicherplatz gebraucht, kritisiert die Finanzkontrolle. Es sei darum nicht klar, ob sich das finanziell lohne. Die Plattform ist für über 2 Millionen Franken aufgebaut worden. Eine geplante Erneuerung kostet weitere 1,5 Millionen. Dazu kommen jährlich noch Betriebskosten von 500'000 Franken. Und noch Sportschutten. Der FC Langenthal steht kurz vor dem Einzug in die dritthöchste Liga Promotion League. Gestern Abend gewinnen die Langenthaler auswärts das Heimspiel gegen IF Juventus Zürich mit 2-1. Für den definitiven Aufstieg in die Promotion League braucht der FC Langenthal im Rückspiel am Samstag mindestens ein Unentschieden.
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0: Es ist grau der Morgen, zeitweise nass und mit 8 Grad noch frisch. Im Verlauf des Donnerstag gibt es aber auch wieder Auflockerungen. Hier und da mal die Sonne durchdrücken, bei maximal 18 Grad am Nachmittag. Vor allem gegen Abend müssen wir dann wieder verbreiteter mit Regen rechnen. Am morgen Freitag ist es noch mal wechselhaft, gibt es aber schon um die 20 Grad.
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0: Es stockt auf der A1 Zürich Richtung Bern zwischen Herking und der Verzweigung Lutherbach wegen Verkehrsüberlastung. Sonst haben wir aber noch keine Meldungen. Gute Fahrt.

0: Wir haben Donnerstag, der 11. Juni, heisst, ganz Haufen Augen sind auf die USA, Mexiko und Kanada gerichtet, wo heute die Shoot-Weltmeisterschaft losgeht. Ja, Sportwelt ist das heute sicher Hauptthema Nummer 1. Ja, gibt es denn sonst überhaupt noch etwas zu erzählen, Barbara?
1: Ja, Mama, es ist doch nicht nur ein Shoot, es läuft auch sonst noch etwas auf der Welt, auch wenn natürlich die Shoot-WM jetzt schon ein bisschen dominant wird. Aber mal, wir haben es in unserem Sportmagazin von einem verletzten Schwinger, von enttäuschten Leichtathleten und von einem vielleicht neuen Chef im Schweizer Eishockey.
0: Wir sind gespannt. Fassen zusammen, was da eben abgesehen von dieser Shoot-WM im Sport schon noch so geht oder ist gegangen, das etwa um 10 vor. Mit noch unterwegs am Morgen Barbara Grimm und ich, Lara Kipp, heute zusammen.
1: Ciao zusammen.

0: Der Mann, der problemlos Hurti Salto herlegt auf der Bühne. Der Benson Boone, der amerikanische Sänger, der 2024 seinen Durchbruch hatte mit dem Song «Beautiful Things». Songdessen hat er aber schon ein paar weitere Songs rausgebracht, zum Beispiel «Mr. Electric Blue», den wir gehört haben hier bei Neo Ace. Es ist 19 Minuten vor der 7.
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0: Es ist richtig frisch am Morgen, die Temperaturen so um die 7 bis 8 Grad. Aber es mag im Verlauf des Tages zum Glück noch etwas aufwärmen. Sarina Leuthold vom Meteotest Bern.
2: Definitiv. Also heute ist es wieder ein Spürchen wärmer im Vergleich zu gestern. Die Höchstwerte sind um die 16 Grad. Und dazu ist es ja, wechselnd bewölkt, zum Teil aber auch ein bisschen sonnig. Es kann gut sonnige Auflockerungen geben. Und wahrscheinlich wird man aber nicht ganz trocken durch den Tag kommen. Es kann bereits am Vormittag vereinzelt ein paar Regengüsse geben. Und dann auch am Nachmittag muss man weiterhin damit rechnen. Also ja, dazwischen ist es so wieder trocken. Aber eben, es ist noch so ein bisschen ein Übergangstag, sage ich mal.
0: Morgen Freitag ist das Wetter, glaube ich, noch so ähnlich, oder? Also ein Mix aus Wolken, Regen und ein paar Auflockerungen.
2: Genau, es ist, auch morgen hat sicher noch Wolken rum, auch hier kann es sonnige Auflockerungen geben. Ich denke, je länger es der Tag geht, dauert, umso mehr werden sie auch. Und leider kann es auch morgen noch mal ein bisschen Regen geben, das ist nicht ganz ausgeschlossen, wobei es dann im Verlauf des späteren Nachmittags bzw. dann oben wahrscheinlich dann auf die trockene Seite kippt. Und vor allem ist es ja schon wieder deutlich wärmer, die Höchstwerte sind dann um die 20 Grad.
0: Nein, steht schon wieder das Wochenende vor der Tür und die gute Nachricht ist, dass es genau auf die beiden Tage dann wieder freundlicher wird.
2: Genau, also wir sind auch wirklich dem Einfluss von dem Hoch über West- und Mitteleuropa und das bringt uns doch viel Sonnenschein, trockenes Wetter und eben auch wieder Temperaturen, die deutlich auf sommerlichere Werte ansteigen. Also da haben wir dann wieder doch verbreitet Höchstwerte um die 25 Grad.
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0: Das ist gute Launenmusik von Boy. Hit My Heart, hier bin ich Neo1 und es ist ein ganz guter Donnerstagmorgen. In 9 Minuten ist es 7.
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0: Es läuft beim FC Langenthal. Der Oberaargau Schuttklub steht kurz vor einem historischen Moment. Barbara Grimm.
3: Ja, der FC Langenthal steht kurz vor dem Einzug in die dritthöchste Liga Promotion League. Und der Einzug, ja, der wäre für den Club historisch. Im Finale des Aufstiegsspiels gewinnen die Langenthaler gestern auswärts das C-Spiel gegen IF Juventus Zürich mit 2:1. Für einen definitiven Aufstieg in die Promotion League braucht der FC Langenthal jetzt im Rückspiel am Samstag noch mindestens ein Unentschieden.
0: Und dann geht es los mit der Shoot-WM 2026 in Kanada, in Mexiko und in den USA. Das Eröffnungsspiel ist dann mit 9 Uhr Schweizer Zeit in Mexiko. Der Gastgeber spielt gegen Südafrika. Während da schon ein Ernstkampf ansteht, haben andere Länder noch Testspiele gehabt. So gewinnt Portugal gestern Abend gegen Nigeria mit 2:1.
3: Auch England hat seine WM-Hauptprobe bestanden. Gegen Costa Rica gibt es nach einem zuerst noch heftigen Gewitter ein 3:0.
0: Wir kommen zum Schwingen. Der Samuel Giger muss eine Pause machen. Der 13-fach Bergfest-Sieger meldet, dass er sich im Training an der Schulter verletzt hat. Darum muss er die nächste Schwingfest absagen. Das heisst, er fällt auf dem Stoss, am nordostschweizerischen Schwingfest und auch am bernisch-kantonalen. Wie lange er ausfällt, kann der Tourgoer noch nicht sagen. Spätestens am Kilchberger Schwingen Anfang September wird er aber dabei sein, schreibt er. Das ist sein grosses Saisonziel.
3: Vom Sagmau kommen wir zum Leichtathletik, Enttäuschung für Dominik Lubalu. Der St. Galler Langstreckenläufer ist beim Diamond League Meeting zu Oslo nur auf den 13. Platz gekommen. In den letzten 2 Jahren hat er dort jeweils seinen eigenen Schweizer Rekord brechen. Heuer hat es deutlich nicht gelangt. Er ist mit 20 Sekunden Rückstand auf den Sieger Adisu Jihune ins Ziel gekommen.
0: Oder Timothée Momenthaler ist zu Oslo gestartet. Über 200 Meter ist der Genfer auf den 5. Platz gelaufen. Der Sieg ist an Lecile Tebogo.
3: Der Hayden Broadshield Melanie Roland sei neu für die Schweiz startberechtigt. Das meldet Swiss Athletics. Der 21-jährige Brocci ist amerikanisch-schweizerischer Doppelbürger und startet über 400 Meter. Mitte Mai hat er auch die EM-Limite erfüllt. Und die französisch-schweizerische Doppelbürgerin Melanie Roland ist in dieser Saison mit 53 Sekunden 15 die schnellste Schweizerin über 400 Meter.
0: Und dann zum Schluss noch eine Meldung vom Eishockey. Der Marc Lüthi soll neuer Präsident vom schweizerischen Eishockey-Verband werden. Die National und die Swiss League haben ihn an ihrer Sitzung gestern zusammen nominiert, heisst ihre Mitteilung. Die Generalversammlung muss dann noch über die Kandidatur abstimmen. Der 64-jährige Berner war lange Geschäftsführer vom SCB. Er wird beim Verband Nachfolge von Urs Kessler antreten. Er hat gerade direkt nach der EMWM seinen Rücktritt bekannt gegeben, weil er einen, Zitat, Neuanfang will möglich machen.
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0: Hollywood Hills, Sunrise Avenue, hier bei Neo 1.
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0: Guten Morgen, es ist Sipni.
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3: Am Mikrofon ist Barbara Grimm. Die Tierarztpraxis Baumer zügelt in die ehemalige Post in Meckiwil. Die Polizei warnt im Kanton Bern vor Betrüger. Und das Wetter, am Morgen gibt es einen Mix aus Sonne und Wolken, später gibt es bis 17 Grad. Die Post in Meckiwil ist gerade knapp vor einem Jahr in Dorfladenstöckli gezügelt. Die Postgeschäfte laufen seitdem über eine sogenannte Agentur, Neo 1 hat berichtet. Im eigentlichen Postgebäude ist noch bis Ende Juli das Verteilzentrum drin. Näher will die Tierarztpraxis Baumer von Meckiwil in die Post rein, bestätigt die Tierärztin Martina Baumer, die dann auch gerade von ihren Eltern das Geschäft übernimmt.
4: Es ist so, dass die Praxis im alten Standort langsam ein bisschen an Grenzen kam. Wir sind in den letzten Jahren ein bisschen gewachsen. Früher haben das die Eltern allein gemacht und jetzt mittlerweile sind wir ein paar Leute. Die Praxis kommt an Grenzen und es ist auch so, dass die Praxis so ist konzipiert war, dass die Trennung zwischen Praxis und Privatem eigentlich nicht so hat gegeben. Und das ist jetzt etwas, was am neuen Standort natürlich wünschenswert ist.
3: Konkret leben Baumers im gleichen Haus, wo im Moment auch die Tierarztpraxis ist. Es sei aber von Anfang an klar gewesen, dass sie nur einen Standort wollen, sagt Martina Baumer. Die Räume der ehemaligen Post passen sehr gut für die neue Praxis. Allerdings brauche ich schon noch einen Umbau. Sie wollen vor allem die Räume neu aufteilen, erklärt Martina Baumer. Für die Angestellten und Kundinnen und Kunden ändere sich ausser dem Ort nichts. Wie alles gut läuft, werden Baumers noch höher in die alte Post Eckiwil zügeln. Betrüger haben im Kanton Bern in den letzten Monaten Leute um Millionen betrogen. Konkret haben Unbekannte ihre Opfer mit erfundenen, bedrohlichen Geschichten unter Druck gesetzt. So haben sie es geschafft, dass die Opfer ihnen via Fernzugriffsprogramm Zugang zum Computer gegeben haben. Die Täter haben so schon mehrere Millionen Franken erbeutet, heisst es in ihrer Mitteilung. Die Polizei warnet darum. Die Betrüger geben sich häufig als Mitarbeiter vor einer Bank aus und schleichen sich so das Vertrauen der Opfer. So bekommen sie den Zugriff auf das E-Banking. Die Kantonspolizei warnt, dass keine seriöse Institution jede Installation von einem Fernzugriff oder auch Passwörter für einen Computer verlange oder dass die Leute Bargeld abheben. Ins Ausland. Gestern Abend hat es in Nordirland zum zweiten Mal in Folge Ausschreitungen gegeben. Die Polizei hat in einem Vorort vor Hauptstadt Belfast Wasserwerfer gebraucht, für gewalttätige Demonstrierende auseinanderzutreiben. Rund 200 Menschen haben sich versammelt. Dabei haben sie auch Steine und Flaschen gegen die Polizei geschossen und Abfallcontainer angezündet. Auch in anderen Regionen hat es laut britischen Medien Demos gegeben. Es ist aber insgesamt ruhiger geblieben als noch am Dienstag. Auslöser der Unruhe ist ein Messerangriff. Ein Migrant aus dem Sudan hat dabei einen Mann schwer verletzt. Der Iran hat die Strasse von Hormuz wieder komplett gesperrt. Laut dem iranischen Militär wird jedes Schiff, das durch die Meerenge will, angegriffen. Der Grund für die Sperrung sei die, Zitat, veränderte Sicherheitslage nach den Angriffen der USA. Alle Schiffe, Öltanker und Frachter seien betroffen. Der iranische Staatsfunk meldet auch, dass schon zwei Schiffe angegriffen wurden. Vorher haben die USA auf Befehl von Donald Trump neue Angriffe auf Ziel im Iran gestartet. Die USA begründen die mit der anhaltenden Aggression vom Iran.
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5: Es wird bis Ende Woche gäng wie freundlicher und gäng wie wärmer. Heute starten wir auf einmal noch relativ grau. Es gibt aber im Verlauf des Tages einen kleinen Mix aus Wolken und Sonne, die gäng wieder zum Vorschein kommt. Aber auch mit Regen müssen wir ab und zu rechnen, vor allem noch heute Morgen und dann hinein. Es ist dazu frisch, Temperatur um die 8 Grad heute Morgen, um die 17 Grad am Nachmittag. Und morgen Freitag noch mal so ein kleiner Übergangstag. Die Sonne dürfte dann schon ein bisschen mehr häufiger zum Vorschein kommen. Es wird dann schon um die 20 Grad warm. Und dann Samstag, Sonntag, pünktlich aufs Wochenende, da dominiert die Sonne. Hat dann gleich auch noch ein paar Wochen rum. Aber ja, alles ja eine freundliche Sache und es gibt dagegen die 25 Grad.
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5: Geduld braucht es auf der A1 Zürich Richtung Bern zwischen Kilberg und Schönbühl stocken wegen Verkehrsüberlastung. Dann braucht es auf der A12 Bern Richtung Freiburg Geduld zwischen der Verzweigung Weiermasshaus und Bern-Bümplitz Königs da Stolz. Dann gehen wir zurück auf die A1 Bern Richtung Zürich zwischen Lauterbach und der Raststätte Deitigen Süd. Da hat es einen Unfall gegeben, darum Stolz bis zu 10 Minuten, die ihr dort verliert. Und sogar bis zu einer Viertelstunde länger braucht ihr in der Gegenrichtung zwischen der Raststätte Gunzgen Nord und der Verzweigung Lauterbach und dort Stolz. Dann müsst ihr euch auch gedulden, auf der A5 bei Richtung Solothurn unterwegs seid, zwischen Solothurn Ost und der Verzweigung Lauterbach Stolz wegen einem Unfall. Und dann müsst ihr auch auf der A2 Luzern Richtung Basel vom Gas zwischen Herkingen und Egerkingen Stolz ebenfalls. Ich wünsche euch ganz viel Geduld und kommt gut an euer Ziel.
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5: Nach 30 Jahren wird heuer auf der Mosaik zum letzten Mal unter freiem Himmel gesungen und theatert.
7: Ja, Oskar, ja. Da bleibst.
8: Komm sofort.
7: Bam, du schießt an.
8: Ja,
9: hier ist er also gesessen.
5: Gestern Abend hat Freilichtspiel Mosaik Premiere gefeiert vom Musical Gotthelfskinder, im letzten Musical überhaupt auf Memmitaler Hoger. Er ist fertig. Wie der künstlerische Leiter und Schauspieler Simon Burkhalter die letzte Musical Premiere auf der Mosaik gestern Abend erlebt hat, das erzählt uns gerade nach ein bisschen Musik. Mit nach unterwegs am Morgen, Clara Kipf, heute zusammen.

0: Sie bringen uns gute Donnerstagmorgen in die Black Eyed Peas mit Don't Lie hier bei Neo 1 um 10 ab 7. Es war die Derniere vor der Premiere. Dann
1: hat die Frauen gut studiert.
0: Gestern Abend hat die Freilichtspielmusik die Premiere des Musical Gotthelfs Kinder gefeiert. Es ist das letzte Musical überhaupt auf der Musik. Er ist nach über 30 Jahren fertig theatert und gesungen. Neo 1 war gestern bei dieser etwas spezielleren Premiere dabei gewesen und hat nach dem Auftritt unter anderem mit dem künstlerischen Leiter Simon Burkhalter geredet.
2: Ja, es war einfach schön gewesen. Es ist toll, dass das Stück, das man jetzt so lange entwickelt hat und eben die Uraufführungen weiss man nicht so genau, wie es kommt und man hat in den Proben noch gebastelt und geändert und wieder neu und so. Und es ist auch schön, dass es jetzt irgendwie einfach ein schönes, sinniges Stück gibt und es sind tolle Rollen zum Singen und Spielen und ja, es macht wirklich einfach Freude.
0: Der Simon Burkhalter ist also zufrieden nach der Premiere des Musical «Gott helft Kinder». Er habe den Abend vom Warten auf das Publikum über den Startgang bis zum Applaus am Schluss sehr schön erlebt. Auch gerade in seiner eigenen Rolle als Albert Bitzius.
2: Das ist jetzt auch eine Rolle, die ein bisschen Zeit braucht und wo man schnell ein bisschen sätteln muss, weil es mit dem ersten Lied gerade so losgeht. Und das ist irgendwie schön, dass man schnell kurz zur Ruhe kommt hinten dran und dann geht es los und dann geht man nie mehr vor die Bühne ab und kann wirklich die Rolle den ganzen Abend überspielen und fängt auch noch mit eben noch selber noch ein bisschen Instrument spielen und so Zeug. Das ist wirklich, ja, es ist irgendwie ein spezielles Stück, weil es halt so zugeschnitten ist auf uns alle.
0: Eine durch und durch gelungene Sache also gestern Abend, trotz zwischenzeitlichem Regen und trotz letzter Musical-Premiere auf der Mosaik. Der Simon Burkhalter hat sich zum 30-Jahr-Jubiläum der Freilichtspiel 10 davon unter seiner Leitung dazu entschieden, aufzuhören. Er sei sehr dankbar, dass das Publikum in all diesen Jahren immer und immer wieder so zahlreich erschienen ist.
2: Es ist nicht selbstverständlich, dass man so ein treues Publikum hat. Wir brauchen gleich 8-9'000 Leute pro Saison, die kommen und dass das möglich ist hier hoch.
0: Und auch sehr dankbar sind er für die Leute, die jedes Jahr auf der Bühne gestanden
2: sind. Es ist schon sehr schön. Viele sind seit die da angefangen, seit 10 Jahren wirklich dabei. Und jeden Sommer und so viel Zeit, irgendwie 100 Tage vom Jahr dran, für hier dabei zu sein. Und das ist schon speziell. Und ich glaube, das ist ja auch. Ich glaube nicht, dass mir die Musik wird fehlen an sich, weil Theater geht irgendwie weiter. Aber das mit den Leuten, die hier so verbunden sind und mit dieser Musik, das ist, glaube ich, am Schluss das, wo am Schluss lebt es einfach von Menschen.
0: So der künstlerische Leiter von der Freilichtspielmusik, der Simon Burkhalter. Gestern war also der Startschuss in die allerletzte Saison. Das Musical «Gotthelfs Kinder» führen die Freilichtspiel noch bis zum 24. Juni auf. Dann bringen sie dann noch das Stück «Hans Jockeli» auf die Bühne, bis am 15. August dann definitiv Derniere und er eben fertig ist.

0: das 1960, wo uns mit ganz viel Schwung der Donnerstagmorgen bringt, vom amerikanischen Musiker Del Shannon, Runaway, hier bei NL1, 18 Minuten nach der 7. Heimer. Und die Woche ist unser Morgenspiel ja ein kleiner Wundertüte.
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0: Ja, ihr wisst nie so genau, was ihr überkommt.
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0: Aber so ein bisschen konkretisieren können wir das Ganze also schon. Ihr könnt jeden Morgen Gutscheine von Gastro Bern gewinnen.
3: Zu Gastro Bern gehören vor allem die traditionellen Restaurants und die Betriebe von Gemeinschaftsgastronomie gehören zwar schon zur Gastronomie hier bei unserer Region, aber nicht zu Gastro Bern, weil sie halt eine andere Struktur haben und auch anders organisiert sind.
0: Erzählt der Serge Muheim, er ist Ausbildungsverantwortlicher bei Gastro Bern. Also, es gibt Gutscheine von traditionellen Restaurants in der Region Emmental-Oberaargau zu gewinnen.
3: Ein besonderes Erlebnis im Emmental und im Oberaargau sind eben die authentischen Produkte. Wir haben ganz, ganz schöne Gasthöfe, wir haben schöne Terrassen. Es ist hier bei uns auch noch vielleicht ein bisschen günstiger, es ist ein bisschen heimeliger, es ist so ein bisschen familiärer, weder vielleicht in der Stadt. Und das ist genau das, was unsere Region ausmacht.
0: Es spielt also gar keine Rolle, woher wir euch schicken. Ein kulinarisches Erlebnis wird es so oder so. Und wir zahlen. Zumindest ein Teil an ihr Essen, wenn ihr abräumt. Bis zu 150 Franken für traditionelle Restaurants in der Region Emmental-Oberaargau könnt ihr morgen gewinnen, wenn ihr unter anderem die Stimme kennt.
4: Es ist so, dass die Praxis im alten Standort langsam ein bisschen an die Grenzen kam. Wir sind in den letzten Jahren ein bisschen gewachsen. Früher haben das die Eltern allein gemacht und jetzt mittlerweile sind wir ein paar Leute.
0: Falls ihr jetzt noch keine Ahnung habt, wer das könnte sein, ab auf neo1.ch, dort könntet ihr schlauer werden. Sagt uns richtig Vor- und Nachnamen zu dieser Stimme, gerade nach der halben Nacht, und lasst euch kulinarisch überraschen und verwöhnen.
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1: Das ist Musik von Deutschland, von der Leonie. Don't worry, hier bin ich auch.
2: Oh, ich muss meinen Anhänger prüfen. Der braucht sicher vorher noch einen Check. Aber wer macht überhaupt so etwas?
3: Anhänger? Bring ihn zum Lorenzo Fliessach. Die machen das.
1: Halb acht. Jetzt gibt es ein kurzes Update von Barbara Grimm.
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5: Mit der Gründungsversammlung ist gestern in Burgdorf die Organisation vom Eidgenössischen Jodlerfest 2029 offiziell losgegangen. Im Schloss Burgdorf haben sie den Verein Eidgenössisches Jodlerfest 2029 Burgdorf offiziell gegründet und das elfköpfige OK gewählt, heisst es in ihrer Mitteilung. Das Präsidium hat der Burgdorfer Gemeinderat Francesco Rappa, Neo 1 hat schon berichtet. Zum Jodlerfest Anfang Juni 2029 werden 10'000 Besucherinnen und Besucher aus der ganzen Schweiz erwartet. Es ist einer der grössten kulturellen Anlässe der Schweiz. Die eidgenössische Finanzkontrolle kritisiert die digitale Plattform vom Schweizer Bundesarchiv. Mit der sollen Daten von Verwaltungen von Bund, Kantonen und Gemeinden vernetzt werden. Aktuell machen aber nur gerade 13 Organisationen ihre Daten über diese Plattform öffentlich und es werden ja nur 4 vom Speicherplatz gebraucht, kritisiert die Finanzkontrolle. Es sei darum nicht klar, ob sich das finanziell lohne. Die Plattform ist für über 2 Millionen Franken aufgebaut worden. Eine plante Erneuerung kostet weitere 1,5 Millionen. Und noch Sportschutten, der FC Langenthal steht kurz vor dem Einzug in die dritthöchste Liga Promotion League. Gestern Abend gewinnen die Langenthaler auswärts das Heimspiel gegen IF Juventus Zürich mit 2:1. Für den definitiven Aufstieg in die Promotion League braucht der FC Langenthal im Rückspiel am Samstag mindestens ein Unentschieden.
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1: Es ist sehr wechselhaft heute, den ganzen Tag. Morgen ist es eher grau und es regnet gäng wieder. Zwischen gibt es aber auch trockene Abschnitte, das bei um die 8 bis 9 Grad. Im Verlauf des Donnerstags, da sollte es dann aber auch mal ein bisschen aufreissen und dann kommt es ungerade mal die Sonne zum Vorschein. Wärmer als 17 Grad wird es heute aber nicht. Und morgen ist dann nochmal so ein Übergangstag mit wechselhaftem Wetter. Es gibt aber schon etwa 20 Grad.
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1: Es ist vielleicht etwas los auf den Autobahnen. A1 Zürich Richtung Bern stockt zwischen Kilberg und Schönbühl. Dann hat es Haufen Autos auf der Autobahn Bern Richtung Freiburg unterwegs. Darum stehen sie zwischen der Verzweigung Weiermannshaus und Bern-Bümplitz. Dann gehen wir noch zurück auf die A1. Da verliert ihr bis zu 10 Minuten, wenn ihr von Bern Richtung Zürich unterwegs seid, zwischen Kriegstedt und der Verzweigung Lauterbach. Da stehen sie. Und dann gehen wir noch in die Gegenrichtung zwischen Herking und der Verzweigung Lauterbach. Verliert ihr sogar bis zu einer halben Stunde und dann braucht es auch Geduld auf der Autobahn bei Richtung Solothurn. Zwischen Solothurn Ost und der Verzweigung Lauterbach, dort stauen es etwa 10 Minuten, wo ihr dort mehr Zeit müsst einplanen müsst. Habt Sorge unterwegs.
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1: Für euch im Studio die Lara Kipf, EH. Den Morgen, für all die, die jetzt schon auf sind, eine kleine Überraschung zu wegen. 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Klar ist einfach, ihr könnt auf unsere Kosten essen, wenn ihr unter anderem diese Stimme erkennt.
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0: Robin Schulz zusammen mit Francesco Yates. Sugar, hier bin ich Neo1. Guten Donnerstagmorgen, 22 Minuten vor den 8.
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0: Wir spielen diesen Morgen bis zu 150 Franken. Und um das Geld zu spielen, tut der Abu Bakar von Bern. Guten Morgen.
2: Morgen, wow.
0: Könntest du mir noch ganz schnell den Radioleisliger stellen im Hintergrund?
2: Ja.
0: Sorry, jetzt habe ich gehört zur Rückkopplung. Das ist ja ein bisschen mühsam für aussen. So, jetzt sind wir ready, gell?
2: Ew.
0: Wir reden sie hoffentlich auch. Ein Schweizer Schüttler hin, geht da die Schutt-WM los. Wie fest interessiert dich diesen sportlich grossen Anlass?
2: Für die Schweiz natürlich würde ich mich interessieren, ja. Werde ich verfolgen.
0: Und was hast du das Gefühl, wie die Schweizer Nazi wird abschliessen oder abschneiden an dieser WM?
2: Ja, bis Viertelfinale.
0: Das nehmen wir.
2: Ja.
0: Oder Viertelfinale würden wir, glaube ich, so unterschreiben, wenn ich jemand würde sagen, die Schweizer schaffen es bis dorthin.
2: Ja.
0: Hey, für sie geht es am Samstag los, aber für dich gilt es jetzt schon ernst und ich hoffe, dass du da auch mal kannst abräumen kannst. Wir spielen in der ersten Runde um 50 Franken. Ich gebe dir Stimme noch ein, wo ich dann hoffe, dass du mir den richtigen Vor- und Nachnamen dazu kannst sagen. Hier kommt sie.
3: Das ist so, dass die Praxis im alten Standort langsam ein bisschen an die Grenzen kam. Wir sind in den letzten Jahren ein bisschen gewachsen. Früher haben das die Eltern allein gemacht und jetzt mittlerweile sind wir ein paar Leute.
0: Aber du kennst die Stimme.
2: Ich denke, das wäre die Martina Palmer.
0: Martina Palmer, sagst du?
2: Ja.
0: Und lass jetzt, das ist genau richtig. Du hast 50 Franken gewonnen, wenn du sagst, hey, ich behalte die 50 Franken, aber du kannst eben auch ein bisschen auf Risiko gehen. Es kommt ein bisschen darauf an, wie risikofreudig du bist. Im Jackpot warten weitere 100 Franken, aber eben auch noch eine zweite neue Stimme.
2: Also ich habe ein bisschen Angst, ich würde das erste Mal stoppen.
0: Hey, dann gratuliere ich dir ganz herzlich zu 50 Franken, wo du dann in einem Gastrobetrieb in der Region Emmental Oberaargau kannst einlösen.
2: Merci viel mal.
0: Hey, sehr gerne, wünsche dir ganz ein gutes Tag.
2: Merci ebenfalls.
0: Merci, alles gut, tschüss, Abu.
2: Ciao.
0: 50 Franken sind außer der Jackpot nicht angelenkt worden, sprich, der füllt sich einfach weiter. Morgen Freitag, da könnt ihr insgesamt 200 Stutz gewinnen.
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0: Ich glaube an dich. Eine wunderschöne Botschaft von der Amanda Marshall. Believe in you. An diesem Donnerstagmorgen hier bei Neo1. In 12 Minuten ist es 8 Uhr.
1: Der Intercity 5 nach Neuchâtel, Lausanne. Abfahrt 13.45 Uhr wird ca. 5 Minuten später abfahren.
0: Wenn am Bahnhof eine sättige Durchsage kommt, dann sinkt die Laune manchmal schon gerade ein bisschen. Verspätete Züge fegen nicht, auch nicht, wenn du etwas los hast oder solltest bügeln. Wenn die Durchsage kommt, dann sind im Hintergrund aber schon ein paar Menschen am Bügeln, für das es gleich wieder ohne Verspätung weitergeht. Lösungen suchen, Informationen an den Bahnhöfen anschreiben und schauen, dass es gleich wieder fährt. Das passiert in unserer Region alles von Olten aus.
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0: Auf dem Schienennetz der SBB werden Züge in der Region Mitte, also von Basel bis Luzern, wo auch Bern und Zemmital dabei sind, aus der Betriebszentrale Mitte zu Olten gesteuert. Und wenn es eben klemmt, haben die Leute in dieser BZ Mitte Einsatz, Timo Kobu.
3: Wenn es klemmt, dann geht es im Kommandoraum der Betriebszentrale Mitte zu Olten so richtig los. Bei Störungen haben sie in der BZ rund 260 Konzepte, die sie darauf zugreifen können. Das erklärt mir der Leiter der BZ Mitte, der Fabian Ripstein-Bornhöft. Dort drinnen ist schon vorgeplant, ob es vielleicht einen Ersatzbus braucht oder wo die Züge kehren, wenn eine bestimmte Strecke gesperrt ist.
4: Wir haben Konzepte, wo wir mehr zücken müssen, weil wir einfach Punkte haben, wo es mehr Unregelmäßigkeiten gibt. Gleichzeitig schauen wir aber jede Situation wieder neu an, tun wir jede Situation neu beurteilen, wo wir dann eben entsprechend das Konzept von diesen 260, die wir haben, plus minus, nicht immer genau gleich ausführen. Weil eben je nachdem die Menge, welcher Zeitachse das passiert hat, Einfluss, wie viele Züge betroffen sind an diesem Bahnhof oder an diesem Knoten.
3: Gerade nur für eine Umsetzung geht also das schon nicht. Situativ entscheiden ist das Stichwort. Am Kleiderständer mit im Kontrollraum hängen auch noch farbige Leuchtweste. Die kommen dann bei grösseren Problemen zum Einsatz.
4: Wenn wir eine Störung haben, ist es wichtig, dass wir klar definierte Rollen haben, wer übernimmt welche Rolle. Und wir haben eine grüne Weste, das ist der Kümmerer oder die Kümmererin. Sie ist wirklich zuständig für die Interaktion, Kommunikation mit dem Lokpersonal von dem betroffenen Zug. Wir haben eine gelbe Weste, das ist die Buskoordinatorin. Und dann ist es so, wenn die Menschen im Sektor sitzen, dann weiss man genau, ah, okay, wenn ich etwas vom Lokführer muss wissen, gehe ich zu dieser Person mit dem grünen Warnweste.
3: Dass alle, die im Kontrollraum mit der Störung zu tun haben, gerade auf einen Blick wissen, wer für was schaut. Die Störungen, die kommen, die sind vielfältig, sieht mir Fabian Ripstein-Bornhöft. Ein Muster gibt es nicht.
4: Uns beschäftigen eben äussere Einflüsse, eben wie im Winter Schnee natürlich. Regen ist auch schon ein Einfluss. Dann gibt es Fahrzeugstörungen, dann gibt es Störungen an der Infrastruktur. Es ist wirklich sehr breit und zum Glück nicht ein Muster. Und sonst müssten wir es ja lösen in der Nachbearbeitung, dass wir möglichst eben keine Störungen haben, die wiederkehrend sind.
3: Gerade der Winter sei aber natürlich schon eine Herausforderung. Und da sind sie auch gut vorbereitet drauf.
4: Wir haben da eben Verantwortliche, so Mr. Winter, wo wir entsprechend auch schauen, dass die Weichenheizungen, bevor der erste Schnee kommt, bereits im Betrieb sind. Dass wir auch ein Konzept haben, das Perron, wir können freischaufeln. Da sind ganz, ganz viele verschiedene Massnahmen vorhanden. Auch eben, wie wir mit dem Lokpersonal agieren, dass man ein bisschen defensiv fährt. Da haben wir viele Aktionen, die helfen, eben den stabilen Betrieb dann auch in sehr anspruchsvollen winterlichen Verhältnissen können sicherzustellen.
3: Grundsätzlich gilt aber gäng, Sicherheit hat Prio 1, betont der Fabian Ripstein-Bornhöft. Gleich wie gross die Störung oder die Panne gerade ist und wie hart es pressiert.
0: Die Leute, die aktiv an der Front arbeiten bei solchen Störungen, sind die ZugverkehrsleiterInnen im Kommandoraum. Eine von ihnen ist Sandra Gerun. Sie erzählt uns morgen, wie sie mit dem Druck umgeht, was manchmal gibt in ihrem Beruf, eben gerade, wenn Störungen auf der Strecke sind.

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4: 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Das Neueste aus der Region, der Schweiz und der ganzen Welt gibt es gerade jetzt zusammengefasst von Barbara Grimm.
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6: Eckiwil kann das Schulhaus hinten zum Verkauf ausschreiben. Fertig vegane Eibewurst und vegane Döner, altlos, wird liquidiert. Und das Wetter, es ist durchzogen, es gibt Sonnenwolken und auch mal einen guten Regen bei maximal 17 Grad. Die Gemeinde Eckiwil kann das Schulhaus hinten verkaufen. Die Gemeindeversammlung hat am Verkauf zugestimmt, heisst es in einer Mitteilung. Der Gemeinderat hat darum die ganze Schulanlage jetzt zum Verkauf ausschreiben lassen. Es gäbe noch keine konkreten Interessenten, darum sei auch noch offen, wie das Schulhaus in der Zukunft gebraucht wird, hat der Gemeinderat an die Gemeindeversammlung erklärt. Letzten Herbst schon hat Eckiwil beschlossen, den Schulstandort hinten auf Ende Juli 2026 zuzutun. Schluss mit der veganen Eibewurst. Das Unternehmen Outlaws Food ist kurz vor der Liquidation. Das Berner Unternehmen, das vegane Fleischersatzprodukte wie Speck oder Dönerfleisch hat gemacht, steht vor dem Aus, wie das Berner Online-Magazin Hauptstadt berichtet. Sie planen die Liquidation. Der Grund ist, dass die Zusammenarbeit mit Lidl aufgelöst worden ist und bei Coop haben sie Regalplätze verloren. Darum gehen sie finanziell nicht mehr auf, heisst es in einem Schreiben an Aktionärinnen und Aktionäre. Die rund 15 Mitarbeitenden sollen eine Anschlusslösung bekommen. Sie können in anderen Betrieben arbeiten, die Teile der Outlaws-Produkte weiter produzieren wollen. Ins Ausland. Kanada will Kinder und Jugendliche besser vor den negativen Folgen von sozialen Medien schützen. Das Land plant darum, den Zugang zu Snapchat, Instagram oder TikTok einzuschränken. Ein neues Gesetz plant, dass Jugendliche erst ab 16 ein Konto dürfen auftun. Ausnahmen sind möglich, wenn die Plattformen zeigen, dass sie gute Massnahmen zum Jugendschutz haben. Wenn sich Internetkonzerne nicht daran halten, gibt es Geldstrafen. Kanada folgt damit Ländern wie Australien, die auch schon ähnliche Massnahmen haben ergriffen. Nach neuen Angriffen aus dem Iran hat Kuwait sein Luftraum für zivile Flugzeuge gesperrt. Alle Flüge, die ankommen, werden auf andere Flughäfen umgeleitet, melden die Behörden. Die Luftabwehr vom Golfstaat sei im Einsatz, erklärt die Armee. Auch im Nachbarland Bahrain hat es heute Alarm gegeben. Vorher hat der Iran erklärt, sie werde Bahrain und Kuwait wieder angreifen, das als Reaktion auf die Angriffe der USA auf den Iran in Nacht auf heute.
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4: Mal ist es grau, aber trocken. Mal regnet es und mal gibt es ein bisschen Lücke in die Wolken und dann kommt der blaue Himmel die Sonne zum Vorschein. Es ist der ganze Tag wechselhaft heute, das bei einer frischen Temperatur um die 9 bis 10 Grad heute Morgen, maximal 17 Grad heute Nachmittag. Und morgen Freitag ist nochmal so ein kleiner Übergangstag. Es regnet dann vor allem am Morgen. Über den Tag gibt es dann wieder einen Mix aus Sonne und Wolken. Das Thermometer, es geht aber schon ein bisschen ab, auf etwa 20 Grad und Samstag, Sonntag, da scheint die Sonne dort noch etwas häufiger und es geht wieder sommerliche 25 Grad.
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4: Auf die Bremse müsst ihr auf der Autobahn Zürich Richtung Bern zwischen Kilberg und Schönbühl. Da stockt es noch gäng. Dann stauen sie auf der A12 Bern Richtung Freiburg zwischen der Verzweigung Weiermaßhaus und Bern-Bümplitz. Dann zurück auf die A1 Bern Richtung Zürich zwischen Lauterbach und Niederbib stocken es ebenfalls. Dann verliert ihr bis zu 20 Minuten von Zürich Richtung Bern, wenn ihr zwischen Herkingen und Lauterbach unterwegs seid. Dort stauen sie. Und dann stocken sie zum Schluss auch noch auf der A5 Bern Richtung Solothurn zwischen Solothurn Ost und der Verzweigung Lauterbach. Viel Geduld wünsche ich und habe Sorge unterwegs.
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4: Für euch im Studio die Barbara Grimm und ich, die Lara Kipf. Wir sind beide noch überhaupt nicht parat für die Shoot-WM, die heute losgeht. Wir machen ja ein Tippspiel mit und noch nicht mal die ersten Sachen haben wir tippet, oder?
6: Nein, noch nicht einmal das. Also, ich sehe, wenn ich jetzt so daran denke, sehe ich den Countdown. Das heisst ja, wie lange man noch Zeit hat, für die ersten Tipps abzugeben. Man muss ja das halt vor dem Spiel starten. Und darum, zumindest für Mexiko, Südafrika, wo heute ist, müssten wir dann heute noch den Tipp abgeben. Sonst ist das mit unserem Tippspiel, sonst haben wir schon das vergeben, bevor es überhaupt
4: ja, das wollen wir ja nicht, oder? Hast du dich zumindest schon ein bisschen mit der Schweiz und ihren Gegnern beschäftigt, oder Rono, gerade nicht so?
6: Nein, ich weiss, dass sie am Samstag gegen Kuwait starten und da gehe ich davon aus, dass sie gewinnen. Aber ich habe wirklich noch nicht so eine Ahnung. Aber das kommt noch.
4: Hey,
6: wir haben ja noch ein bisschen Zeit.
4: Ja, wir sind gleich weit. Aber eben, wie du sagst, wir haben noch ein bisschen Zeit, bis frühestens hin, uns so zu informieren und dann laufend, oder? Helfen könnte ja da, das ist das Gute dran, unsere Sportstory. Da geht es die ganze Woche um die Shoot-WM. Gerade nach zwei Songs schaut unsere Sportredaktion auf die Gegner der Schweizer Nazi in der Gruppenphase führen. Zuerst gibt es jetzt aber noch neue Schweizer Musik aus dem Bündnerland von der Chichi Malua. Hi.

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0: Der Alvaro Soler versprüht ein bisschen Sommergefühl an diesem eher grau und frischen Donnerstagmorgen. La Cintura hier bei Neo 1, 12 Minuten nach der Nacht haben wir Kosovo, Slowenien und Schweden. Diese Hürde hat es zu meistern gegeben, je zweimal gegen jede Nation. Das war das Programm von der Schweizer Schutnazi im Rahmen der WM-Qualifikation. Von den 6 Matchen hat das Team von Murat Yakin 4 gewonnen und zweimal hat die Schweiz unentschieden gespielt. Der Lohn von diesen Resultaten, Platz 1 in der Quali-Gruppe und Teilnahme bei der Endrunde diesen Sommer.
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0: Die Endrunde, die Shoot-WM, die geht hin und los. Die Schweizer Nazi steht am Samstag das erste Mal im Einsatz. Unser Sportteam, bestehend aus der Jasmin Wüttrich und dem Janik Lanz, schaut vor.
3: Und zwar schauen wir heute auf die Gegner der Schweizer bei der Weltmeisterschaft in Nordamerika. Zuerst geht es für das Team von Murat Yakin gegen Katar. Der Gastgeber von der letzten WM ist das zweite Mal dabei. Bei der Premiere daheim ist nach der Gruppenphase fertig gewesen. Das erste Mal hat sich die Nation aus Asien über einen sportlichen Weg qualifizieren.
4: 3 Quali-Runden hat Katar müssen überstehen. 18 Matches waren es insgesamt. 10 haben sie gewonnen, 3-mal hat es unentschieden gegeben und 5-mal eine Niederlage. Das bis jetzt einzige Direktduell gegen die Schweiz hat Katar gewonnen. Im 2018 hat es ein Testspiel gegeben. Katar hat dann zumal 1-0 gewonnen.
3: Auch gegen die Zweitgruppengegner haben die Schweizer Anfang einmal gespielt. Auch gegen den hat es eine Niederlage gegeben. Kanada, einer der Co-Gastgeber, hat das bis jetzt einzige Duell, das schon über 20 Jahre her ist, gewonnen. Im 2002 haben sich die Kanadier in einem Test mit 3-1 gegen die Schweizer durchgesetzt.
4: Die kanadische Nationalmannschaft hat als Co-Gastgeber keine Quali müssen spielen. Es ist das dritte Mal, wo Kanada bei der Endrunde dabei ist. 1986 war die Premiere und das zweite Mal sind die Kanadier bei der letzten WM am Start gewesen. Beide Mal mussten sie nach der Vorrunde umheim.
3: Und dann bleibt noch der letzte Gruppengegner, Bosnien-Herzegowina. Und auch gegen diese Nation hat die Schweiz etwas Gutes zu machen. Das einzige Direktduell war vor 10 Jahren ein Freundschaftsspiel. Dann zumal haben die Südosteuropäer mit 2-0 gewonnen.
4: Qualifiziert hat sich Bosnien-Herzegowina über Umwegen. In der Quali hat es hinter Österreich den Platz 2 gegeben. Damit ist die direkte WM-Qualifikation nicht gelungen. Es hat dann den Weg über die Playoffs gebraucht. Und dort hat es 2 ultra knappe Matches gegeben. In der ersten Runde im Penaltyschiessen gegen Wales und in der zweiten im Penaltyschiessen gegen Italien haben sich die Bosnier dort durchgesetzt.
0: Hinnig geht die Weltmeisterschaft los. Am Samstag ist die Schweiz das erste Mal im Einsatz. Bei Neo 1 bleibt ihr über die Shoot-Weltmeisterschaft auf dem Laufenden und als Vorbereitung darauf findet ihr die Sportstory schon jetzt zum Nachhören auf neo1.ch.
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das mit der Musik aus dem Graubünden. 47 Millionaires, 77 Bombay Street, hier bei NL1, um 22 Minuten nach der Nacht. Und wir bleiben thematisch noch gerade bei der Musik, wenn auch ein bisschen anders. Etwa so, oder so ähnlich, tönt es das Wochenende in Grosshochstädten am Amtsmusiktag. Am Freitag und Samstag versammeln sich Musikgesellschaften aus der ganzen Region und spielen gerade mehrere Konzerte. Für den Anlass sind wir schon fast parat, sagt der OK-Präsident. Uli Hofer im Interview mit

0: unsere Gesellschaft, Grossachstädte, einen Aufruf macht, dass sie noch einmal in ihrem Umfeld nachdoppeln. Wir können ja noch ein Mail rauslassen an alle Helfer, die schon registriert sind, dass wir immer noch suchen. Und von dem her bin ich wirklich zuversichtlich, dass wir die Leute noch finden.
1: Die HelferInnen sind aber nicht ganz die einzige Hürde, ergänzt der Ueli Hofer.
0: Bis vor etwa 3-4 Tagen hat uns natürlich das Wetter auch noch ein bisschen Bauchweh gemacht, aber das sieht immer besser aus. Von dem her, wir sind sehr, sehr darauf angewiesen, dass es schönes Wetter ist. Mit der Marschmusikparade, die da ist durch das Dorf, mit dem Gesamtchor, der auf dem Rasenplatz ist. Und das wäre natürlich schon mega cool, wenn wir da schönes Wetter haben. Und das sieht jetzt wirklich nicht schlecht aus.
1: Der Amtsmusiktag zu Grossachstädten startet schon morgen am Abend mit Konzert von Jugendmusiken. Am Samstag trommelt es, flötelt und zupft es den ganzen Tag durch von verschiedensten Musiken aus der Region.

0: Einer, der ganz viel den Refrain sicher mitsingt. The Spirit of the Hawk, das sind Rednex, 7 in L1, 8:30.
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2: Am Mikrofon ist Barbara Grimm. Eggiwil kann das Schulhaus hinten verkaufen. Die Gemeindeversammlung hat dem Verkauf zugestimmt, heisst es in ihrer Mitteilung. Der Gemeinderat hat darum die ganze Schulanlage jetzt zum Verkauf ausschreiben. Es gäbe noch keine konkreten Interessenten, hat der Gemeinderat an die Gemeindeversammlung erklärt. Letzten Herbst hat Eggiwil beschlossen, den Schulstandort hinten auf Ende Juli 2026 zuzutun. Schluss mit der veganen IB-Wurst. Das Berner Unternehmen Outlaws, das vegane Fleischersatzprodukte wie Speck oder auch Dönerfleisch hat gemacht, wird liquidiert, wie das Berner Online-Magazin Hauptstadt berichtet. Der Grund ist, dass die Zusammenarbeit mit Lidl aufgelöst worden ist und bei Coop haben sie Regalplätze verloren. Darum gehen sie finanziell nicht mehr auf, heisst es in einem Schreiben an die Aktionärinnen und Aktionäre. Die rund 15 Mitarbeitenden sollen eine Anschlusslösung bekommen. Sie können in anderen Betrieben arbeiten, die Teile der Outlaws-Produkte weiter produzieren wollen. Mittlerweile geht der Ukraine-Krieg schon so lange wie der Erste Weltkrieg. Gestern sind es seit dem russischen Einmarsch im Februar 2022 genau 1568 Tage gewesen. So lange ist auch der Erste Weltkrieg von 1914 bis 1918 gegangen. Die Kämpfe zwischen Russland und der Ukraine gehen weiter. Russland greift die Ukraine mit hunderten Drohnen und Raketen an. Es gibt Tote und Verletzte. Und die Ukraine reagiert mit Angriffen auf russische Öl- und Militärinfrastruktur.
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0: Mal braucht es den Regenschirm und dann wieder die Sonnenbrille. Es ist den ganzen Tag wechselhaft. Heute Morgen noch eher grau und es regnet sich gäng wieder. Das bei Temperaturen so um die 9 bis 10 Grad. Im Verlauf des Tages gibt es aber auch immer wieder Aufhellungen. So um gerade mal geläuselt die Sonne führen. Die Höchstwerte am Nachmittag bei um die 17 Grad.
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0: Immer noch fein etwas los. Es stauen auf der A1 in Richtung Bern auf der Höhe Kilberg wegen Verkehrsbelastung. Dann gehen wir in die Gegenrichtung, Bern Richtung Zürich zwischen Lauterbach und Wangen an der Aare stockt es. Bis zu 20 Minuten verliert er von Zürich Richtung Bern zwischen Herkingen und Wangen an der Aare. Und dann braucht es auch noch Geduld auf der A2 Basel Richtung Luzern zwischen Egerkingen und Herkingen. Da stauen es ebenfalls. Gute Fahrt wünsche ich.

Woche lernen wir im Neue Sportra eine Frau kennen, die sich der Polizei Büetz verschrieben hat. 7 Jahre hat Andrea Hülsmann von Hindelbank als Polizistin gebügelt. Dann ist sie auf Kanada und hat dort einen Bachelor im Strafrecht und einen Master in Kriminologie gemacht. Vor 15 Jahren ist sie dann wieder zurück in die Schweiz gekommen und hat hier, jetzt aber mittlerweile, ganz einen anderen Weg eingeschlagen. Welchen, das erzählt uns die 57-Jährige nach 2 Songs. Mit noch unterwegs, den Morgen, Lara Kipf, ciao zusammen.

0: Alejandro, Lady Gaga, hier bei NL1. Wünsche euch ganz einen guten Donnerstagmorgen, 19 Minuten vor den 9 haben wir. Nach 7 Jahren als Polizistin ist Andrea Hülsmann von der Schweiz auf Kanada, wo sie einen Bachelor- und 2 Masterabschlüsse gemacht hat. 7 Jahre lang war sie der, bevor sie gefunden hat.
1: Ich möchte wirklich in die Schweiz zurück und das, was ich jetzt hier gelernt habe und mit meiner Erfahrung, möchte ich eigentlich hier in der Schweiz weiter tätig sein.
0: Und so ist sie dann eben wieder zurück in die Schweiz gekommen. Das ist mittlerweile 15 Jahre her und unterdessen hat sie einen ganz anderen Weg eingeschlagen.
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0: Nachdem Andrea Hülsmann wieder zurück in die Schweiz war, ist sie 50% zu der Bundesanwalt arbeiten und hat nebenbei Rechtswissenschaft studiert.
1: Nach der Bundesanwaltschaft bin ich zum Bundesamt für Polizei mal als erstes und habe dann noch eine Dissertation geschrieben. Das wollte ich dann auch noch, wenn ich schon so weit komme, schreibe mir auch gerade noch eine Doktorarbeit. Auch wieder Fokus auf den Polizist, weil das mir sehr wichtig war. Und nachher bin ich noch zum Grenzwacht gegangen. Ich bin dann, habe dann so ein bisschen wie Karriere angefangen, als Karriereleiter ein bisschen aufsteigen bis zu Führungspositionen.
0: Irgendwann vor 9-10 Jahren hat sie aber dann gemerkt, dass das für sie nicht mehr stimmt, erzählt mir Andrea Hülsmann.
1: Und dann bin ich 52 und habe gefunden, ich tun jetzt noch einen neuen Weg einschlagen, weil wenn es nicht funktioniert, kann ich zurückkommen. Das war für mich sehr wichtig. Und dann hat es gerade eine x-te Reorganisation wiedergegeben, wo ich gefunden habe, nein, jetzt ist die Zeit zum Gehen.
0: Das hat die heute 57-Jährige Theo gemacht und hat Abenteuer Self gegründet. Ihre Praxis, wo sie 10-3 Tage in der Woche arbeitet.
1: Dort mache ich Körperarbeit, insbesondere auch also Massagen, somatische Balancemassage, wo so das Nervensystem ausgleicht, Stress kann reduzieren, so, dass die Menschen wie sich wieder spüren, die Verbindung wieder mit sich aufnehmen können. Und auch Beratungen habe ich und narrative Traumaarbeit, wo ich auch Menschen, zum Teil auch ältere Menschen, in ihrem Leben begleiten.
0: Im Moment sind es häufig ältere Frauen, die zu ihr kommen, ergänzt Andrea Hülsmann von Hindubank.
1: Die wie auch nochmal ihre eigene Sexualität möchten anschauen möchten, möchten nochmal wie auch ein bisschen, glaube ich, Frieden schliessen mit dem Leben, mit dem, was noch hergeht. Wo natürlich auch, gerade wenn man so U70, U65, U70 anschaut, ist auch gerade nochmal eine andere Generation. Das sind nochmal ganz andere Themen. Auch der eigene Umgang mit dem Körper, mit der Sexualität und auch Sexualität im Alter.
0: Es ginge dabei aber weder um etwas Spirituelles noch um etwas Sexuelles zwischen ihr und ihrer Kundschaft.
1: Unser Ziel, dass wir mit unserem Körper wieder in Kontakt kommen, mit unserer Sinnlichkeit und ja, mit unserer sexuellen Kraft auch, wo in ganz vielen Ländern eine Lebenskraft ist.
0: Bei Abenteuer Self geht es also viel mehr um Energie und um Lebensfreude. Seit Andrea Hülsmann vor 15 Jahren zurück in die Schweiz kam, hat sie ganz einen anderen Weg eingeschlagen. An der Polizei Bütz hat sie aber gleich nie ganz den Rücken zugekehrt. Neben diesen 2-3 Tagen bei Abenteuer Self arbeitet sie auch noch bei einer Justizvollzugsanstalt. Die 57-jährige gebürtige Zürcherin hat uns diese Woche mehr über ihr spannendes Leben erzählt. Ihr findet alle Beiträge auf neo1.ch.
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0: Feuer, neu rausgekommen, In the Stars von den Rolling Stones, begleitet uns rockig durch den Donnerstagmorgen hier bei NL1. Noch 7 Minuten und dann haben wir 9. Und geht der Puls bei euch schon ein bisschen schneller? Steigt die Vorfreude auf die Shoot-WM, die heute in den USA, zu Kanada und zu Mexiko losgeht? Oder seid ihr eher so Team Boykott, wo die WM aus politischen und moralischen Gründen gar nicht schauen will? Vor all diesen Fragen sind vor ein paar Wochen auch die Organisatoren des Public Viewing zu Huttwil gestanden.
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0: Der SC Huttwil hat schon viel Erfahrung. Sie haben schon 10 Mal bei einer EM oder WM ein Public Viewing gemacht. Heuer haben sie aber auch Zweifel gehabt, sagt der Vereinspräsident Philipp Marti.
2: Wir haben es so im Vorfeld gehabt mit der Organisation, wo es so ein bisschen geheißen hat, wollt ihr das wirklich machen mit Amerika? Es hat ja auch viel geheißen in den Medien, oder? Jemand kommt näher und dann wird die EM oder die WM gar nicht stattfinden. Wollt ihr euch das wirklich antun?
0: Sie haben dann aber gefunden, mal, wir probieren es. Was der SC Huttwil, aber auch die Schützen aus Burgdorf und Badi Langnau für die Public Viewings jetzt erwarten, ob die Leute die WM-Matchen schauen wollen, das hören wir gegen 9 Uhr in den Nachrichten.
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1: Grüße, komm, rein 9. Jetzt gibt es ein ausführliches Update von Barbara Grimm.
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3: Durchzogene Erwartungen bei den Organisatoren der WM Public Viewings im Neo 1 Land. In Burgdorf gibt es Widerstand gegen einen Schulhausneubau im Gieripark. Und das Wetter, das bringt heute einen Mix aus Sonne und Wolken und Regen bei um 17 Grad. Ab heute gilt es ernst. Heute startet in den USA, in Kanada und in Mexiko die Shoot-Weltmeisterschaft. Und so geht es Burgdorf, zu Langnau oder auch zu Huttwil und Public Viewings los, die einen Teil der Matchen zeigen. Ob die Leute diese Matchen auch schauen wollen, das sei das mal aber schwierig abzuschätzen, heisst es auf Anfrage von Neo 1. Das vor allem auch wegen der späten Anspielzeiten, wegen der Zeitverschiebung. So starten die meisten Matchen am Abend zwischen 7 und 10 Uhr. Im Schützenhaus zu Burgdorf erwarten die Verantwortlichen so um die 150 Personen pro Match. Und zu Langnau, ihr Buddy Bates noch mehr, sagt der Wirt Tilbrand.
4: 2 Jahre bei EM haben wir in der Schweiz gespielt, um die 700 Leute gehabt immer. Dieses Jahr, es ist schwierig zu sagen, wetterabhängig, aber ich würde jetzt mal sagen 500 bis 700 Leute vielleicht so.
3: Neben dem Wetter und den Anspielzeiten gäbe es noch sportlichen Grund, wo die Besucherzahlen könnte beeinflussen, ergänzt der Stefan Marti, der mit dem SC Huttwil ein Public Viewing organisiert.
5: Die Aufstockung mit 48 Teams, die halt in der Vorrunde schon eher matchen, ich würde es nicht sagen unattraktiv, aber jetzt gerade in der EM sind sicher die Matchen attraktiver gewesen von den Paarungen her. Und da haben wir so ein bisschen Respekt davon.
3: Sie rechnen darum eher mit weniger Leuten als in anderen Jahren. Die Verantwortlichen von den Public Viewings zu Langnau, zu Huttu und zu Burgdorf hoffen aber, dass das Fußballfieber bei den Leuten noch richtig kommt, wenn die ersten Matchen gespielt sind. Die Schweiz startet am Samstag am Abend gegen Katar in die WM. In Burgdorf gibt es Widerstand gegen die Pläne der Stadt im Gieripark, im Gierischachen, ein neues Schulhaus zu bauen. Ihre Online-Petition heisst, sie seien nicht gegen ein neues Schulhaus, aber gegen die Überbauung von diesem Park. Das sei eine wichtige Grünfläche mit Spielplatz für das Quartier. Die Stadt soll den Begegnungsraum nicht überbauen und einen anderen Standort für das geplante Schulhaus prüfen. Mittlerweile haben schon 250 Personen die Petition unterschrieben, wie die Berner Zeitung schreibt. Burgdorf will der Gieripark überbauen, wenn die Stadt beim Schulareal Neumatt nicht genug zusätzlichen Schulraum bauen kann. Darum sei noch nichts entschieden, heisst es vom Gemeinderat auf Anfrage von BZ. Die Schweiz bekommt eine landesweite Betreibungsauskunft. Der Nationalrat hat heute die letzte Differenz zum Ständerat aus dem Weg geräumt. Das Geschäft kommt jetzt noch in die Schlussabstimmung. Das heisst, der Bund soll jetzt das System einführen, das Betreibungsregisterauszüge schweizweit erfasst und angeschaut werden können. Heute ist es so, dass eine Auskunft nur Betreibung am aktuellen Wohnort zeigt. Mit dem Umzug in einen anderen Betreibungskreis kann sich eine Person wieder einen sauberen Auszug beschaffen. Das soll mit einer schweizweiten Betreibungsauskunft neu verhindert werden. Die Zahl der Geflüchteten ist weltweit zum ersten Mal seit 10 Jahren zurückgegangen, das schreibt der UNO, das UNO-Flüchtlingshilfswerk in seinem Jahresbericht. Insgesamt waren letztes Jahr 118 Millionen Menschen auf der Flucht. Das sind 4% weniger als noch im Vorjahr. Als Grund schreibt die UNO, dass mehr Vertriebene ihre Heimatorte oder Heimatländer zurück können. Besonders betroffen sind Syrien, Afghanistan oder Sudan. Die UNO betont aber auch, dass nicht alle freiwillig zurückgegangen sind.
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6: Vor allem am Morgen und gegen Abend kann es lokal mal nass werden. Zwischen durch den Tag wechseln sich Wolken und sonnige Phasen aber ab. Das bei frischen Temperaturen, 11 Grad im Moment, maximal 17 Grad am Nachmittag. Auch in Freitag starten wir zuerst mal noch nass, nicht ganz überall, aber doch hier und da müssen wir noch mit ein bisschen Regen rechnen. Über den Tag ist das Wetter dann meistens trocken. Aus den Wolken gibt es mal Lücken drin und dann kommt die Sonne zum Vorschein. Das Thermometer geht auf 20 Grad rauf. Und noch freundlicher und noch wärmer wird es dann Samstag, Sonntag. Es gibt relativ viel Sonne und Temperaturen um die 25 Grad.
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6: Es stockt noch eng auf der A1 Bern Richtung Zürich zwischen Wangen an der Aar und Önsingen braucht es Geduld. Und dann gehen wir noch gerade in die Gegenrichtung. Auch dort verliert ihr bis zu 10 Minuten, wenn ihr zwischen Herking und Wangen an der Aar unterwegs seid. Und zum Schluss eine Meldung von der Autobahn Basel Richtung Luzern. Und dort müsst ihr auf die Bremse, wenn ihr zwischen Egerking und Herking unterwegs seid, dort stauen.
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6: Wir kommen heute einfach nicht drum herum, um die Shoot-Weltmeisterschaft. Die geht hinten los und ist darum auch schon der ganze Morgen Thema hier bei uns. Wir haben es schon von Public Viewings in der Region gehabt, aber auch von den Gegnern der Schweizer Nazi in der Gruppenphase. Auch in dieser halben Stunde geht es nochmal um die Shoot-Weltmeisterschaft, allerdings nicht um die von heute in Kanada, in Mexiko und in den USA. Wir schauen zurück auf kuriose Geschichten und Skandal bei den letzten WMs, gerade nach Trainersongs. Mit nach unterwegs, den Morgen, die Lara Kipf, ciao zusammen.

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0: Ein Klassiker von Metallica. Nothing else matters. Als ich hier bin, L1 durch. Donnerstagmorgen begleitet, 18 Minuten nach der 9 haben wir. Ab heute schillt die ganze Welt auf Kanada, Mexiko und die USA. Heute startet in diesen drei Ländern die Shoot-Weltmeisterschaft 2026. Über einen Monat lang käsen 48 Mannschaften aus, wer am Schluss durch Kübel die Höhe stemmen kann. Und in dieser Zeit wird sicher der ein oder andere lustige Moment oder auch Skandal geben. Das zeigt auf jeden Fall einen Blick auf die letzten Weltmeisterschaften. Seit 2002 ist die Liste von kuriosen und spektakulären WM-Geschichten gäng wie länger geworden. Auch die Schweiz war da bei der ein oder anderen Geschichte verwickelt gewesen, Barbara Grimm.
1: Ja, wir erinnern uns, glaube ich, alle an die Doppeladler-Affäre der Schweizer im Jahr 2018. Im Spiel gegen Serbien an WM zu Russland haben Granit Xhaka und Sherdan Shaqiri einen 0-1 Rückstand zu einer 2-1 Führung gekehrt. Die beiden Schüttler haben Wurzeln im Kosovo. Darum ist das Spiel für sie wegen dem Krieg zwischen den beiden Ländern in der Vergangenheit besonders emotional gewesen. Sowohl der Xhaka wie auch Shaqiri haben ihre Goal mit dem Doppeladler-Jubel gefeiert und damit, ja, das hat hitzige Debatten ausgelöst.
0: Ja, und auch heuer hat die Schweizer schon zu reden gegeben vor der WM. Konkret der Breel Embolo, der mit 72 Stunden Verspätung alleine in die USA reisen musste. Wir haben berichtet. Die Schweizer Nazi ist aber lange nicht die einzige, die in den letzten Jahren zu reden gegeben hat.
1: Nein, aber wir bleiben gleich noch gerade in der Schweiz. An der WM 2006 in Deutschland hat Brasilien zweckens am Vierwaldstättersee trainiert. Brasilien hat dann mit einem Kader voll Superstars wie Ronaldinho, Ronaldo und Kaká als haushöhen Favorit geholt. Und das hat sich dann eben auch ein bisschen bemerkbar gemacht. Statt sich abzuschotten, hat sich das Trainingscamp zu einem riesen Spektakel entwickelt. 10'000 Fans sind die Trainings schauen. Ein Rummel, eine Sache. Und schon früh im Turnier ist dann aber doch ein bisschen der Eindruck gekommen, ja, dass das Team jetzt doch nicht so gut vorbereitet war für den Ernstfall. Der Favorit Brasilien ist dann auch schon im Viertelfinal gescheitert.
0: Ja, das ist eine spektakuläre WM-Geschichte. Eine mehr hast du noch auf Lager.
1: Genau, für die schauen wir etwas weiter zurück auf das Jahr 2002. Dann war der irische Captain und Superstar Roy Keane schockiert über die schlechten Trainingsplätze, die mangelhafte Ausrüstung und allgemein über die aus ihrer Sicht unprofessionelle Vorbereitung. Er hat den irischen Verband für das öffentlich kritisiert und ist mit dem Nazi-Trainer aneinandergeraten. Der hat ihn darauf aus dem Kader geschossen und so hat der wichtigste Spieler von Irland die gesamte WM verpasst. Ja, der Vorfall, der hat ganz Irland gespalten.
0: Ja, auch Geschichten, die der Sport schreibt. Ich glaube, es gäbe noch manche solche Geschichten mehr und es kommen jetzt sicher noch ein paar dazu. Die Shoot-WM 2026 zu Kanada, zu Mexiko und in den USA, die geht hinten los. Und wir sind schon jetzt gespannt, was die nebst dem Sportlichen sonst noch so alles zu bieten hat.

Nachklapp zusammen mit allen Farben und Jonathas. Hier bin ich auch. Ich wünsche euch weiterhin einen ganz guten Donnerstagmorgen. 1 Minute nach der halben 10 haben wir. Normalerweise da liegen ja Spielzeug hier und da, überall ein bisschen in der Wohnung rum. Oder dann sind sie schön aufgeräumt, irgendeine Schachtel. Und dort bleiben sie auch, bis wieder irgendjemand in die Finger nimmt und mit ihnen spielt. Bei der Filmreihe Toy Story ist das ein bisschen anders. Dort werden Spielzeuge plötzlich lebendig, machen sich selbstständig auf den Weg irgendwo her und erleben diverse Abenteuer. Schon 4 Filme gibt es von der bekannten Toy Story Reihe und heuer ist jetzt der 5. rausgekommen. Und zuerst war die Premiere in Los Angeles gewesen, und dort ist dann plötzlich ganz überraschend Taylor Swift auftaucht. Der amerikanische Superstar ist auf die Bühne vom berühmten Dolby Theater gestanden, ist ans Klavier gehockt und hat ihren neuen Song «I Knew It, I Knew You» präsentiert. Wieso? Taylor Swift hat den Song extra für einen Film geschrieben. Sie begleitet die Toy Story-Reihe schon seit vielen Jahren und die Zusammenarbeit sei für sie darum etwas ganz Besonderes gewesen, hat sie an der Premiere erzählt. Bei dieser Premiere vom Film Toy Story 5 im Dienstag in Los Angeles hat es also eine grosse Überraschung für das ganze Publikum gegeben. Plötzlich ist einfach der amerikanische Superstar Taylor Swift auf der Bühne gestanden. Ihr neuer Song «I Knew It, I Knew You», den sie extra für den Film geschrieben hat, ist Anfang Juni neu rausgekommen. Und wir hören ihn jetzt hier bei Neo1.

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0: ganz gemütlichen Song von Passenger Holes hier bei NL1 an diesem Donnerstagmorgen 14 Minuten vor der 10. Wir sind diese Woche ein bisschen in den 50er Jahren unterwegs. Universum vom Musical Grease. Das Kult-Musical aus den USA gibt es heuer in der Schweiz zu sehen. Das erste Mal als Open-Air-Produktion bei den Thuner Seespielen.
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0: Alle berühmten Songs sind mit dabei in Originalsprache Englisch. Auch das ein Novum auf der Thuner Seebühne. Sally, der Danny und all ihre Highschool-Freunde rocken dann ab dem 8. Juli zur Thuner See. Und die SchauspielerInnen die sind fleissig im Proben, Timo Kobu.
2: Als ich Ende Mai vorbei bin im Thuner Seespielhaus, waren die musikalischen Proben.

0: Stimme für Stimme gehen die Leute, die auf der Bühne alles geben, das Stück im Proberaum durch. Eine von ihnen ist die gebürtige Thunerin Sandra Bitterli. Zum einen spielt sie im Stück «Grease» Frenchie, die beste Freundin von Hauptrolle Sandy, und zum anderen ist sie das sogenannte Cover für die Hauptrolle. Heisst, sie springt ein, wenn die Hauptdarstellerin nicht kann.
1: Wenn First Cast nicht kann spielen, weil krank, Ferien, verletzt, was weiß ich, dann kommt dann die zweite Cast, dann kommen Covers und springen ein.
0: In Vorbereitung bedeutet das zuerst nichts anderes als sonst. Musik lernen, Text lernen, aber eben auch aufpassen.
1: Und dann werde ich in den Proben sehr, sehr aufmerksam zuschauen, was die Kollegin macht in der Hauptrolle. Schreiben wir viel auf. Es wird sicher Möglichkeiten geben, dass wir Covers auch mal etwas dürfen durchspielen, durchsingen. Dann ist dann meine Aufgabe, das einfach nebenbei mitschreiben, mitlehren.
0: Es muss genau so vorbereitet werden, wie wenn sie die Rolle wirklich spielen würde, erklärt Sandra Bitterli. Wenn sie einspringen müsste, hat auch sie ein Cover, das dann ihre Stammrolle übernimmt. Und das sei manchmal schon aufregend.
1: Aufregend im positiven und im negativen Sinn. Also man muss da wirklich gut vorbereitet sein und man merkt dann erst auf der Bühne, ob man wirklich die ganze Arbeit gut gemacht hat. Aber ja, es hat da etwas mega Schönes, dass man eine andere Rolle auch aufspielen darf, vielleicht auch eine grössere, und dass man ein bisschen Abwechslung hat.
0: Schon zum 10. Mal steht Sandra Bitterli bei den Thuner Seespiel auf der Bühne und ist gäng um begeistert.
1: Also das ist alles zusammen. Es ist das Panorama, das man hat. Es ist ja einfach die Natur, die Luft, die natürlich anders ist als die stickige Luft im Theater. Es ist der Wind, der durch die Haare oder die Perücke fliegt oder irgendwie noch hilft, dass das Kostüm sich noch anders bewegen. Also da kann es halt auch mal passieren auf dem Thunersee, dass plötzlich quakende Enten über die Bühne fliegen während der Vorstellung. Das ist auch schon passiert. Und es ist einfach auch, ja, das Sommerfeeling, das ja eh schon speziell ist, wie ich finde, das dann noch mit dazukommt zu dieser Theatermagie, die wir eh lassen stehen.
0: Magisch wäre es ganz sicher auch mit dem Musical «Grease» diesen Sommer, ist sich Sandra Bitterli sicher.
1: Ja, die Musik macht einfach gute Laune. Man könnte vielleicht denken, ja, wenn man es schon 100 Mal gehört hat, dann geht es vielleicht einmal irgendwie ein bisschen, dann wird es vielleicht ein bisschen langweilig, aber es ist gar nicht so. Es macht einfach so gute Laune, die Musik. Und auf das freue ich mich am allermeisten.
2: Und diese gute Laune, die könnt auch ihr miterleben. Ab dem 8. Juli bis und mit dem 22. August spielen sie das Musical «Grease» auf der Seebühne. Tickets und Infos zum Stück gibt es unter thunerseespielen.ch.
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0: Ayo, Technology. Der Milo hier bei Neues.
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0: Es ist 10 Uhr. Jetzt gibt es ein ausführliches Update von Barbara Grimm.
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3: Durchzogene Erwartungen bei den Organisatoren von den WM Public Viewings im Neo 1 Land. In Burgdorf gibt es Widerstand gegen einen Schulhausneubau im Gieripark. Und das Wetter, das bringt heute einen Mix aus Sonne und Wolken und Regen bei um 17 Grad. Ab heute gilt es ernst. Heute startet in den USA, zu Kanada und zu Mexiko die Shoot-Weltmeisterschaft. Und so geht es Burgdorf, zu Langnau oder auch zu Huttwil und die Public Viewings los, die einen Teil der Matches zeigen. Ob die Leute diese Matches auch wollen, schauen wollen, das sei das mal aber schwierig abzuschätzen, heisst es auf Anfrage von Neo 1. Das vor allem auch wegen der späten Anspielzeiten, wegen der Zeitverschiebung. So starten die meisten Matches am Abend zwischen 7 und 10 Uhr. Im Schützenhaus zu Burgdorf erwarten die Verantwortlichen so um die 150 Personen pro Match. Und zu Langnau, ihr Buddy Bates noch mehr, sagt der Wirt Tilbrand.
4: Zwei Jahre bei EM haben wir in der Schweiz gespielt, um die 700 Leute gehabt immer. Das Jahr, es ist schwierig zu sagen, wetterabhängig, aber ich würde jetzt mal sagen, 500 bis 700 Leute vielleicht so.
3: Nebst dem Wetter und den Anspielzeiten gäbe es noch sportlichen Grund, wo die Besucherzahlen könnte beeinflussen, ergänzt der Stefan Marti, der mit dem SC Huttwil ein Public Viewing organisiert.
5: Die Aufstockung mit 48 Teams, die halt in der Vorrunde schon ändern, matchen, ich würde es jetzt sagen, unattraktiv, aber jetzt gerade in der EM sind sicher die Matches attraktiver gewesen von den Paarungen her. Und da haben wir so ein bisschen Respekt davon.
3: Sie rechnen darum eher mit weniger Leuten als in anderen Jahren. Die Verantwortlichen von den Public Viewings zu Langnau, zu Huttwil und zu Burgdorf hoffen aber, dass das Fußballfieber bei den Leuten noch richtig kommt, wenn die ersten Matches gespielt sind. Die Schweiz startet am Samstag am Abend gegen Katar in die WM. In Burgdorf gibt es Widerstand gegen die Pläne von Stadt im Gieripark im Gierischachen ein neues Schulhaus zu bauen. Ihre Online-Petition heisst, sie seien nicht gegen ein neues Schulhaus, aber gegen die Überbauung von diesem Park. Das sei eine wichtige Grünfläche mit Spielplatz für das Quartier. Die Stadt soll den Begegnungsraum nicht überbauen und einen anderen Standort für das geplante Schulhaus prüfen. Mittlerweile haben schon 250 Personen die Petition unterschrieben, wie die Berner Zeitung schreibt. Burgdorf will den Gieripark überbauen, wenn die Stadt beim Schulareal Neumatt nicht genug zusätzlichen Schulraum bauen kann. Darum sei noch nichts entschieden, heisst es vom Gemeinderat auf Anfrage von BZ. Die Schweiz bekommt eine landesweite Betreibungsauskunft. Der Nationalrat hat heute die letzte Differenz zum Ständerat aus dem Weg geräumt. Das Geschäft kommt jetzt noch in die Schlussabstimmung. Das heisst, der Bund soll jetzt das System einführen, das Betreibungsregisterauszüge schweizweit erfasst und angeschaut werden können. Heute ist es so, dass eine Auskunft nur Betreibung am aktuellen Wohnort zeigt. Mit einem Umzug in einen anderen Betreibungskreis kann sich eine Person wieder einen sauberen Auszug beschaffen. Das soll mit einer schweizweiten Betreibungsauskunft neu verhindert werden. Die Zahl der Geflüchteten ist weltweit zum ersten Mal seit 10 Jahren zurückgegangen. Das schreibt das UNO-Flüchtlingshilfswerk in seinem Jahresbericht. Insgesamt waren letztes Jahr 118 Millionen Menschen auf der Flucht. Das sind 4% weniger als noch im Vorjahr. Als Grund schreibt die UNO, dass mehr Vertriebene ihre Heimatorte oder Heimatländer zurück können. Besonders betroffen sind Syrien, Afghanistan und der Sudan. Die UNO betont aber auch, dass nicht alle freiwillig zurückgegangen sind.
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0: Es ist sehr wechselhaft. Heute hat immer wieder graue Wolken rum. Zwischen gibt es da aber Lücken drin und dann sehen wir blauen Himmel. Ja, und dann scheint dazwischen sogar auch noch die Sonne. Es kann dann aber auch sein, dass es gegen Abend mal wieder regnen kann. Das bei einer frischen Temperatur um die 17 Grad heute Nachmittag. Und morgen kann zum Start in Freitag noch ein kleines Regen oben runterkommen. Durch den Tag durch ist das Wetter aber meistens trocken. Wolken und die Sonne wechseln sich ab. Das Thermometer geht auf 20 Grad rauf. Und dann pünktlich aufs Wochenende da scheint die Sonne noch etwas fleissiger. Und das Thermometer klettert auf etwa 25 Grad.
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0: Hier hat es wieder geruhigt. Wir haben keine Meldungen mehr von der Strasse im Neo 1 Land. Kommt gut an euer Ziel.
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0: 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In dieser Stunde begleiten wir euch mit Haufen guter Musik. Angefangen mit Ray und Where is my Husband. Wir hören uns dem 11 nochmal. Ich bin Lara Kipf. Bis später.

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0: Skin, Musik vom Rag & Bone Man hier bei NL1. Guten Donnerstag Vormittag wünsche ich, es ist 11.
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2: Am Mikrofon ist Barbara Grimm. Thun will die Schulanlage Lerchenfeld sanieren, das kostet eine Stange Geld. Hochverschuldete Leute in der Schweiz sollen gleich einen Schuldenschnitt machen können. Und das Wetter, da wechseln sich Sonne und Wolken. Heute ab gegen Abend ist dann auch wieder Regen möglich. Die Stadt Thun will die Schulanlage Lerchenfeld sanieren und erweitern. Die heutigen Gebäude sind teilweise schon 100-jährig und nicht mehr gut zu Weg. Darum braucht es jetzt eine Gesamtsanierung, heisst es in einer Mitteilung von der Stadt. Das auch, weil die Raumgrösse nicht mehr den heutigen Anforderungen entsprechen. Das Schulhaus ist auch nicht hindernisfrei und auch Fenster aus Sanitäranlagen müssen dringend neu gemacht werden. Dazu braucht es auch mehr Platz, also einen Anbau. Kostenpunkt von dem Ganzen: fast 54 Millionen Franken. Über 35 Millionen Franken davon für einen Ausbau kann die Bevölkerung Ende September noch abstimmen. Wer in der Schweiz überschuldet ist, soll sich einmal im Leben mit einem Privatkonkurs aus den Schulden befreien. Das hat das Parlament heute so beschlossen. Die Betroffenen müssen dafür 3 Jahre lang mit dem Existenzminimum auskommen. Der Rest des Einkommens geht in dieser Zeit an die Gläubiger. Wenn er oder sie allen Pflichten nachkommt, dann werden die restlichen Schulden erlassen. Umstritten war im Parlament die Zahl der Jahre. Am Schluss ist eine 3 Jahre lang dauernde Abschöpfungszeit beschlossen worden. Wie erwartet, sagt der Ständerat für die Finanzierung der 13. AHV-Rente Ja zum Vorschlag der Einigungskonferenz. Der Vorschlag will eine Mischung aus höherer Mehrwertsteuer und höheren Lohnabzügen. Der Ständerat hat das schon mehrmals so wollen. Der Nationalrat hingegen will aber bis jetzt noch keine höheren Lohnabzüge. Die Einigungskonferenz hat darum einen kleineren Lohnabzug von 0,2% vorgeschlagen. Nächste Woche kommt der Vorschlag der Einigungskonferenz dann noch in den Nationalrat. Die Länder von Europa müssen ihre Bürgerinnen und Bürger besser vor Hitze schützen. Das fordert die Weltgesundheitsorganisation WHO wegen dem Klimawandel. Europa erwärme sich schneller als alle anderen Kontinente. Die Länder seien darauf aber schlecht vorbereitet, heisst es von WHO heute. In den letzten 4 Jahren sind europaweit mehr als 200'000 Menschen an den Folgen von Hitze gestorben. Gerade für ältere Menschen, Kranke oder Risikogruppen braucht es darum Hitzewarnsysteme und langfristige Massnahmen, so die WHO. Und noch Sport shooten. Jetzt ist klar, der Said Martinez pfeift am Samstag das WM-Startspiel von Schweiz gegen Katar. Der 34-Jährige von Honduras ist das erste Mal als Hauptschiri bei der WM im Einsatz. 2022 in Katar war er in 9 Partien als 4. Offizieller und Assistent dabei gewesen. Jetzt leitet er als erster Honduraner ein WM-Spiel.
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3: Ja, so langweilig wird es nicht. An diesem Donnerstag, 11. Juni, ist zwar mehrheitlich grau, aber zwischen reissen die Wolken auf. Dann kommt der blaue Himmel und die Sonne zum Vorschein. Und handkrumm kann es vor allem gegen Abend auch wieder regnen. Das Ganze bei frischen Temperaturen um die 12 Grad. Heute Vormittag maximal 17 Grad gibt es am Nachmittag. Und morgen Freitag ist nochmal so ein kleiner Übergangstag. Heisst, zum Start in Freitag rein, da kommt es auch hier und da noch ein bisschen regnen. Dann sollte es aber abtrocknen. Am Nachmittag ist dann eher ein aus Wolken und Sonne, wird es ein bisschen wärmer, 20 Grad morgen Freitag und dann das Wochenende wird wieder ein bisschen sommerlicher, viel Sonnenschein mit ein paar einzelnen Wolken. Die Höchstwerte sind dabei um die 25 Grad Samstag und Sonntag.
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3: Dann kommen die störungsfrei durchs Neo 1 Land. Gute Fahrt.
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3: 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Bis um 11:30 haben wir jetzt nochmal ein paar Songs zu Weg. Ab dann übernimmt dann Céline Remond hier im Studio. Ich verabschiede mich an dieser Stelle, wünsche euch weiterhin einen ganz gebigen Donnerstag. Habt noch Sorge und bis zum nächsten Mal. Sayonara. Seid Lara.

0: Robbie Williams mit Supreme gehört bei Neo 1. Guten Donnerstagmittag, 11. Juni, jetzt ist es 11:30.
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0: Wir alle kennen das Gefühl, Schulabschluss, der letzte Tag bei einer Arbeitsstelle, wo man eigentlich gerne gearbeitet hat, oder auch der Abschied von Freunden, die zu Besuch kamen. Da weisst du, jetzt kommt der Abschied von etwas, das gut war. Und das macht auch ein bisschen wehmütig, ein bisschen traurig und gleich schaust du aber auch auf eine gute Zeit zurück. Genau so geht es

0: Team von den Freilichtspielen auf der Mosek in diesen Tagen, Barbara Grimm.
1: Ja, es ist genau so. Sie freuen sich, weil gestern war die Premiere des Musical «Gott helft Kinder». Die ist gut gelaufen und jetzt sind natürlich alle zu Weg, da weiterzufahren, die Vorstellungen zu zeigen. Aber eben, es ist auch die letzte Musical-Premiere auf der Mosek gewesen. Jetzt gestern, nach 30 Jahren, hören sie auf. Der Aufwand ist einfach zu gross geworden. Und darum ist das das letzte Musical, das sie zeigen. Wie der Abend gestern darum für die Verantwortlichen gewesen ist, das hören wir dann um 12 Uhr in den Nachrichten.
0: Und kurz nach den 12 Uhr, da haben wir es nicht von einem Abschied, sondern eigentlich von einem Neuanfang in Maggieville.
1: Ja, ein kleiner Abschied ist es zwar auch, die Tierarztpraxis Baumer tut am heutigen Standort im Dorf gleich zu. Dafür tun sie dann ihre ehemaligen Postfilialen neu auf. Dort soll es gleich eine modernere und vor allem auch eine grössere Tierarztpraxis geben. Wieso das für die Familie Baumer ein wichtiger Schritt ist, das hören wir dann gerade am 4.12 Uhr.
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0: Da läuft alles rund, 2 Minuten nach der halben 12, kommen gut für Sie.
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0: Durch den Donnerstagmittag mit der Barbara Grimm und mir, der Céline Remund, bei Neo 1 heute. Schön, seid auch ihr mit dabei. Wir hören den Jack Jones mit Good People.

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Bob Marley zusammen mit The Wailers. No Woman, No Cry. 1974 rausgekommen. 2026 gehört bei Neo Ace am 11. Juni, Donnerstagmittag. In der vierten Stunde wird es 12 Uhr. Schön sind hier mit Neo Ace unterwegs. Pfarrer, Schriftsteller, eine bekannte Persönlichkeit. Das ist der Albert Beitius alias Jeremias Gotthelf, noch heute, manches Jahr nach seinem Tod. Aber für seine drei Kinder war er einfach der Ätti.

0: obsessed. Genau diese Sicht von den zwei Gotthelf-Töchtern, der Henriette und der Cécile, aus seinem Sohn, Albert Junior, zeigt das Musical auf der Freilichtbühne auf der Musik. Gestern Abend haben sie bei fast trockenem Wetter die Premiere von Gotthelfs Kinder gefeiert. Das erste Mal, was ernst gilt, das sei ein besonderes Gefühl, erzählt uns der künstlerische Leiter, der Simon Burkhalter.
1: Es ist toll, dass das Stück, das man jetzt so lange entwickelt hat, und eben die Uraufführungen weiss man nicht so genau, wie es kommt, und man hat in den Proben noch gebastelt und geändert und wieder neu und so. Und es ist auch schön, dass es jetzt irgendwie einfach ein schönes, sinniges Stück gibt und es ist eine tolle Rolle zum Singen und Spielen und ja, es macht wirklich einfach Freude.
0: Aus den Aufzeichnungen aus dem Leben von den drei Kindern von Jeremias Gotthelf hat der Simon Burkhalter zusammen mit dem Paul Steinmann, Schweizer Theaterautor von Zürich, das Musical geschrieben und extra auf die Musik zugeschneidert. In der Rolle von der jüngsten Tochter, der Cécile, ist Sandra Leon geschlüpft. Sie ist vor zwei Wochen erst eingesprungen, weil eine andere Schauspielerin ist ausgefallen. Und darum war die Premiere gestern für sie extra besonders gewesen.
2: Du bist auch ein bisschen gestresst seitdem, weil der Simon hat mir ja gesagt, es ist ganz eine kleine Rolle. Würdest du einspringen? Und dann habe ich ja gesagt und dann habe ich gemerkt, das ist doch nicht so klein.
0: Bei der Premiere gestern ist zum Glück aber alles gut gegangen.
2: Darum bin ich im Fall schon ein bisschen froh. Weil es ist schon noch ein bisschen eine Zitterpartie. Wir jetzt noch nicht so, ich bin jetzt noch nicht so lange mit ihnen am Start und habe noch nicht so einen Durchlauf gehabt. Es ist schon noch immer so ein bisschen, bin noch nicht immer ganz sicher, was kommt. Darum bin ich schon ein bisschen froh.
0: Die ausgebildete Musical-Darstellerin fühlt sich manchmal noch nicht ganz so wohl. Darum zeugt die gelungene Premiere sehr gut. Das hat sie uns gestern Abend auf der feisteren und kalten Musik erzählt.

0: kalten Wetter, das sei bei der Premiere die grösste Herausforderung gewesen, sagen auch der Regisseur und die Choreografin, der Martin Schur und Stefanie Verkerk, die beide selber auch auf der Bühne stehen.
1: Ja, es war ein toller Abend, glaube ich, auch für die Leute, für uns auch. Aber war richtig kalt, also an der Grenze haben wir echt gedacht, oh. Aber
2: ein bisschen schade, ja.
1: Aber nicht schlimm.
2: Nein.
1: Man kann es trotzdem, hat gemerkt, es kommt viel zurück vom Publikum, so, das war
2: trotzdem,
1: schön.
2: Ja. Ja.
0: Für alle, die gestern bei der Premiere des Musicals auf der Freilichtbühne auf der Mosaik gestanden, ist dieser Sommer das allerletzte Mal. Noch 6 Mal zeigen sie das Musical «Gotthelfs Kinder» und dann kommt das Theater «Hans Jockeli» und dann hört das Freilichtspiel auf der Mosaik auf. Auch das hat gestern schon bei der Premiere natürlich ein bisschen mitgespielt, sagen Stefanie Verkerk und der Martin Schur.
2: Von Abend zu Abend, von Vorstellung zu Vorstellung merkt man, jetzt wird es immer weniger, jetzt werden die Abende immer weniger. Ja?
1: Genau, so irgendwie Zeit zum Traurigsein haben wir jetzt noch nicht gehabt.
2: Überhaupt nicht.
1: Und es wird wahrscheinlich auch noch ein bisschen anhalten, die Euphorie von jetzt von der Premiere. Mhm. Und dann so nach und nach wird man das schon merken. Und das wird dann sicher am Schluss traurig.
0: Und darum wollen sie die 6 Vorstellungen vom Musical auf der Mosaik geniessen und nochmal geniessen.

0: In the Shadows, der Rasmus gehört bei NeoAce. Guten Donnerstagmittag.
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0: Donnerstagmittag, 11. Juni, 12 Uhr. Auf dem Laufenden seid ihr dank dem Update von der Barbara Grimm.
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6: Dankbar und auch ein bisschen traurig, jetzt läuft zum letzten Mal ein Musical auf der Mosaik. Der Berner Gemeinderat will den Gegenvorschlag zur Rasensportinitiative. Und das Wetter, das weiss nicht so recht, was es will. Sonne, Wolken und Regen sind möglich, das bei rund 16 Grad. Ein bisschen Regen und ein bisschen Sonne. Bei durchzogenem Wetter war gestern auf der Mosaik die Premiere des Musicals. Das Team von der Freilichtspiel Mosaik rund um den künstlerischen Leiter Simon Burkhalter zeigt das Stück «Gotthelfs Kinder». Er sei sehr zufrieden mit der Premiere, sagt er im Interview mit NeoAce. Es ist das letzte Mal, dass es auf der Mosaik Freilichtspiel gibt. Der Aufwand in den letzten Jahren ist zu gross geworden, NeoAce hat berichtet. Dass sie nach 30 Jahren jetzt noch das letzte Mal so eine Produktion machen können, sei nicht selbstverständlich, erklärt der Simon Burkhalter.
7: Dass es ein Publikum gibt, das das sehen will. Und aber auch dankbar, dass man eben auch ein Team hat, ein Künstler, das das möglich macht. Autoren, Komponist, Kostüme, die damit zieht, die Leute auf der Bühne, der Chor und so.
6: Zum langjährigen Team gehört auch Stefanie Verkerk, die zusammen mit Martin Schur für die Regie und Choreografie zuständig ist. Sie sagt, mit der letzten Premiere des Musicals auf der Mosaik fängt jetzt der Abschied langsam an.
8: Jetzt war die ganze Probenzeit und das ist immer unheimlich viel. Und jetzt kann man so langsam runterkommen und ich glaube, jetzt ist so von Abend zu Abend, von Vorstellung zu Vorstellung, merkt man, jetzt wird es immer weniger. Jetzt werden die Abende immer weniger.
6: Noch 6 Mal führen sie das Musical auf der Mosaik auf. Am Schluss werde ich sicher traurig sein, weil die Ära zu Ende geht, so Stefanie Verkerk. Der Gemeinderat von Stadt Bern präsentiert heute einen Gegenvorschlag zur Rasensportinitiative. Anders als die Initiative will er keine fixe Zahl der Nutzungsstunden. Die Initiative fordert mehr Rasensportfelder und eine fix vorgeschriebene Erhöhung der Kapazität. Innerhalb 10 Jahren soll es mindestens 12'000 Nutzungsstunden pro Jahr mehr geben. Am Gemeinderat geht das aber zu weit. Die Stadt soll bei der Planung von neuen Rasenfeldern flexibel bleiben können. Das Geschäft geht jetzt in den Stadtrat. Die Abstimmung ist dann frühestens nächsten Februar. Adoptivmütter sollen in der Schweiz besser vor einer Kündigung geschützt werden. Das hat nach dem Ständerat oder Nationalrat beschlossen. Heute darf eine Frau nach der Geburt eines Kindes während 16 Wochen nicht gekündigt werden. Für Adoptivmütter gibt es bis jetzt keinen sättigen Kündigungsschutz. Der Kanton Tessin will das ändern und hat dafür eine Standesinitiative eingereicht. Die hat das Parlament jetzt angenommen. Jetzt wird ein entsprechendes Gesetz ausgeschafft. Die drei grossen Schweizer Flughäfen Zürich, Genf und Basel haben im Winterhalbjahr 2025-26 mehr Passagiere und Fracht abgefertigt. Insgesamt sind 27,2 Millionen Menschen über einen von den drei Flughäfen geflogen. Das sind fast 4% mehr, wie der Informationsdienst für öffentlichen Verkehr heute meldet. Aber gleichzeitig ist die Zahl der Flüge zurückgegangen. Der Grund ist, dass die Flüge besser ausgelastet waren. Vor allem Zürich hat bei den Passagierzahlen stark zugelegt, während Basel und Genf leicht weniger Leute gezählt haben.
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0: So ein bisschen mal die Sonne vorschauen den Vormittag, aber es hat den ganzen Tag ging und noch Wolken rum und die können ja hier und da noch mal ausleeren am Nachmittag. Es ist sicher nur ganz lokal, aber eben, vielleicht bräuchte es dann genau euch. Dazu gibt es heute immerhin bis 16 Grad. Die Nacht auf morgen ist noch mal frisch. Wir starten auch morgen mit unter 10 Grad. Am Nami wird es aber schon um 20 Grad warm. Dazu geht es genauso weiter wie heute. Also ein Wechsel aus Sonnenwolken und einzelnen Regengüssen. Der brennt am Vormittag. Am Nami ist dann eher trocken. Und am Wochenende da gibt es dann wieder 25 Grad und mehr. Und dazu ein Haufen Sonnenschein.
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0: Da läuft alles rund um 5 ab 12 Uhr. Habt nicht Sorge.
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0: Nur Hurti aus der Küche, eine Tür weiter und schon bist du in der Praxis. Oder wenn du frei hast, bist du mit drei Schritten im Büro und draussen vor dem Haus auf dem Parkplatz siehst du auch auf dem Weg verfort deiner Kunden. Da das Privatleben und das Arbeiten zu trennen, das ist eine grosse Herausforderung. Nicht nur wegen dem, aber schon auch, zügelt die Tierarztpraxis Balmer im Eckiwil. Woher und was der sonst noch besser ist als am jetzigen Standort, das hören wir am 4. ab im Beitrag. Unterwegs mit der Barbara Grimm und mir, der Céline Remund, durch den Donnerstagmittag. Der Maya Glor singt als nächstes mit Forget You. Habt einen guten.

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0: Sina mit daheim, habt ihr sie gehört? 4 Stunden nach den 12. Guten Donnerstagmittag.
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0: Einbau Tierarztpraxis in der Stockwerkeinheit. Und in Klammern steht dann noch vormals Postnutzung. So ist es im Anzeigen gestanden. Tierarztpraxis Baumer aus dem Eggiwil will also dort reinzügeln, wo bis vor einem Jahr noch die Post drin war. Der Michael Remund hat nachher gefragt, ob das so einfach geht.
2: Ihr könnt euch selber denken. Nein, einfach so von heute auf morgen kannst du nicht neben den Briefen und Päckchen noch ein Kalb operieren oder ein Büsi impfen.
3: Also ist natürlich klar, dass die Post Ansprüche hatte an die Räume, die sich nicht ganz mit unseren Ansprüchen decken. Das heisst natürlich, dass wir effektiv einen kleinen Umbau machen müssen. Also der zieht sich vor allem im Gebäudeinneren ab.
2: Erklärt die Tierärztin Martina Baumer. Sie arbeitet im Moment noch bei ihren Eltern in der Praxis. Nach dem gehörten Umbau und der Zügelten übernimmt sie die Tierarztpraxis in Eggiwil. Planet sich vor allem die Räume neu aufzuteilen. Hinter der Verkaufsfläche vor Post ist im Moment noch das Versandzentrum drin. Das bringt vor allem mehr Platz.
3: Es ist auch die Idee, dass wir sicher ein paar Sachen ein bisschen verbessern können. Es sind ein paar Sachen, die für den Moment dann im alten Standort passt, aber auch jetzt aktuell nicht mehr so passen. Und es sind sicher Verbesserungen auch mit dabei. Platz ist ein Aspekt. Eine gewisse Trennung zwischen Privatem und Geschäft ist ein anderer Aspekt.
2: Wie heisst es so schön, schlaf nicht dort, wo du schaffst. Bis dahin war es bei Baumers aber eben genau so. Sie wohnen im gleichen Haus, wo auch die Praxis ist.
3: Ich bin in diesem Elternhaus aufgewachsen. Für mich war es immer so. Also, die Leute haben mich manchmal ein komisch angeschaut, wenn ich gesagt habe, sie sei in ihrer Tierarztpraxis aufgewachsen, weil sie sich das nicht vorstellen konnten. Und das ist effektiv so, wie wir als Kind halt aufgewachsen sind. Und das ist eine ganz neue Situation, die für uns alle neu ist, aber wo wir uns sehr darauf freuen. Und ich freue mich auch für meine Eltern darauf. Es ist so, dass sie jetzt wirklich einfach keine Trennung hatten zwischen Arbeiten und Privatleben.
2: Und wenn sie sich dann zurückziehen aus der Praxis, gebe das ihren Eltern ganz neue Chancen, meint Martina Baumer. Das sei auch mit dem Grund, wieso das für sie sei klar war, dass sie an einen Standort wollen und ins Dorf Eggiwil zügeln.
3: Es ist klar, dass wir geografisch verankert sind. Wir sind in der Gemeinde Eggiwil daheim und wir wollen auch die Praxis in Eggiwil behalten. Es ist so spannend, es hat in mehreren Dörfern die Entwicklung gegeben, dass Tierarztpraxen in die Post zügelt sind. Es ist ein Phänomen, das natürlich bekannt ist, dass die Post ihre Ladenflächen zutut. Und es gibt mehrere Beispiele, wo die Post nachher von der Tierarztpraxis ist übernommen wurde.
2: Und so ist es jetzt eben auch im Eggiwil. Bis Ende Juli ist das Versandzentrum noch im Postgebäude. Dann können Baumers anfangen umbauen. Einen genauen Zeitplan gibt es laut der Martina Baumer noch nicht, aber wenn alles gut läuft, soll die Tierarztpraxis noch höher zügeln.
0: Was das konkret an den Räumen noch muss gewechselt werden, das haben wir schon berichtet. Ihr findet es auf neo1.ch zum Dreilosen.
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Cat Stevens mit Father and Son gehört bei Neo Ace. Ein bisschen ruhige Klänge an diesem Donnerstagmittag. Wir machen dann aber weiter mit dem Ray Dalton und seiner kräftigen Stimme gerade nach den News.

0: Blood Running ist Fan rausgekommen. Der erste Teil der neuen Halbstunde zu hören hier bei Neo 1 an dem Donnerstag, 11. Juni.
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0: Jetzt ist es 12:30 und darum ein kurzes Update von der Barbara Grimm.
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4: Das Egerking hat gestern einen Auffahrunfall gegeben. Kurz vor der 4 hat ein Auto auf der Solothurnstrasse vor einem Fußgängerstreifen angehalten. Die Autofahrerin hinterdran hat das zu spät gemerkt und ist das Auto hinterdreitatscht. Sie und der Fahrer vom vorderen Auto haben sich beim Unfall leicht verletzt, wie die Kantonspolizei Solothurn meldet. Sie sucht jetzt noch Zeugen, besonders die Frau, die dann über einen Fußgängerstreifen ist. Wer in der Schweiz überschuldet ist, soll sich einmal im Leben mit einem Privatkonkurs aus den Schulden befreien können. Das hat das Parlament heute beschlossen. Die Betroffenen müssen dafür 3 Jahre lang mit dem Existenzminimum auskommen. Der Rest des Einkommens geht in dieser Zeit an die Gläubiger. Wenn er oder sie allen Pflichten nachkommt, dann werden die restlichen Schulden erlassen. Umstritten ist im Parlament die Zahl der Jahre. Am Schluss ist eine 3 Jahre lang dauernde Abschöpfungszeit beschlossen worden. Und noch Sport. Skirennfahrer der Liechtensteiner Alexander Ospelt ist neuer Präsident vom Ski-Weltverband FIS. Der 58-Jährige hat sich in einer Kampfwahl hochdünn mit 65 zu 64 Stimmen gegen amtierenden Präsident Johann Elias durchgesetzt. Der ist vom Georgischen Verband nominiert worden. Der Elias ist gerade bei den grossen nationalen Skiverbänden wie Swiss Ski umstritten gewesen wegen seiner Alleingänge bei Entscheidungen und vor allem wegen der finanziell schlechten Situation vor FIS.
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0: Die dicken Jacken und die Wollendecken haben wir also gestern gebraucht bei der Premiere vom Freilichttheater vom Musical auf der Mosaik. So für Mitte Juni, also schon fast Mitte Juni, finde ich, ist es also noch ein bisschen

0: frisch gewesen mit diesen 7 Grad gestern Abend. Heute gibt es immerhin bis 16 Grad durch den Tag. Es hat Haufen Wolken, zwischendurch mal die Sonne durchdrücken. Aber vor allem am Nachmittag kann er hier und da mal lokal ein bisschen Regen verwutschen. Wo genau, das ist natürlich schwierig zu sagen. Vielleicht bräuchte es nicht, vielleicht aber nicht. Immerhin 16 Grad schon heute auf morgen und das Wochenende. Da soll es dann also um wärmer werden. Wie warm und was macht das Wetter dazu? Das hören wir von unserer Wetterexpertin gerade um 20 vor.
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0: Der Tag sieht dafür alles gut und ruhig aus. Ihr kommt also ohne Probleme durch das Aaretal, Oberaargau und Emmental. Begleitet in den Ohren natürlich von Neo 1, Barbara Grimm und mir, der Céline Remund. Ciao zusammen.
2: Ciao zusammen.

0: Bloodhound Gang mit The Bad Touch. 20 Minuten noch neben Ace. Ihr seid unterwegs mit Neo Ace.
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0: So ein bisschen gelüselt sie für die Sonne. Sarina Leuthold vom Meteotestbüro zu Bern. Sie hat die Woche noch nicht so einfach gehabt. Kommt sie heute ein bisschen mehr für?
2: Ja, es kann gut sein, dass es im Verlauf des Nachmittags doch noch die ein oder andere sonnige Auflockerungen wird geben. Aber eben mit diesen sonnigen Auflockerungen gibt es halt schnell wieder Quellwoche und dort daraus gibt es eben viele Konferenzen doch nochmal einen guten Regen im weiteren Verlauf von diesem Nachmittag und auch am Oben. Es ist nur vereinzelt der Fall, aber eben garantiert trocken wird es nicht sein. Die Temperaturen sind schon wieder ein bisschen am Steigen. Die Höchstwerte sind so um die 16 Grad am Nachmittag.
0: Wenn du sagst, schon ein bisschen am Steigen, sind sie in diesem Fall auf morgen Freitag noch mal ein bisschen höher?
2: Genau, die Höchstwerte sind morgen schon bei 20, 22 Grad, also schon wieder deutlich höher. Und auch morgen, es ist ja warm, vor allem weil es morgen streift, die geht doch vorübergehend und tendenziell ein bisschen mehr am Vormittag als am Nachmittag ein bisschen dichteres Gewölk und vielleicht reicht es auch hier noch mal für ein paar wenige Regentröpfe. Und im Verlauf des Nachmittags wird es aber davon abtrocknen und zunehmend davon auflockern, also da sollte sich die Sonne doch immer mehr können zeigen.
0: Und wenn du schon ein bisschen auf das Wochenende für ein Gläuslisch, wird es da noch mal ein bisschen wärmer?
2: Ja, definitiv. Da wird es dann wieder sommerlich warm. Wir haben über das Wochenende Höchstwerte so um die 25 Grad in der Region. Und dazu ist es sonnig, trocken und eben, wie gesagt, vor allem warm.
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0: Bab. Habt ihr gehört? 11 Minuten vor den einen. Ein neuer Rundweg durch die Gemeinde. Ortsteile verbinden. Kein Dorf, das einschläft, aber auch keine Windräder auf dem Boden von Kirchdorf. Das hat die Umfrage gezeigt, die die Gemeinde in der Bevölkerung hat gemacht. Kirchdorf sucht eine neue Vision, ein neues Leitbild für die Gemeinde. Und da haben diese Woche am Dienstag alle KirchdorferInnen dürfen mitreden.
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0: Und dieser Anlass war ja also sehr gut besucht, hat uns der Gemeindepräsident Marco Lehmer schon erzählt diese Woche. Ihr gehört es auf neo1.ch. Auch viele Ideen sind aus der Bevölkerung. Jetzt geht es dahinter, die anzuschauen und herauszufinden, was davon das machbar ist.
2: Also ich bin der Meinung, es ist viel realistisch, was man angehen kann. Und dann kann man mit niederschwelligen Massnahmen kann man eigentlich schon etwas erreichen.
0: Aber zum Beispiel im Verkehr, da gäbe ich so klare Grenzen, sagt der Marco Lehme.
2: Wenn man es auf Gemeindesebene umsetzen will, dort ist dann die Herausforderung sicher, dass wir auch im Gespräch mit dem Kanton die eine oder andere Verbesserung erzielen können.
0: Grundsätzlich sind aber sehr viele Ideen und Anregungen aus der Bevölkerung möglich und das zum Teil sogar eben nur mit kleinem Aufwand. Jetzt geht es dahinter für den Gemeindepräsidenten von Kirchdorf zusammen mit dem Gemeinderat, die Gemeinde mit neuem Leitbild und neuer Vision für sie zu bringen.
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0: Musik aus Irland, der Rhaegar Remix. Talk to your body, habt ihr gehört bei Neo Ace. Guten Donnerstag.
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0: Jetzt ist es eins. Auf dem Laufenden seid ihr dank dem Update von der Barbara Grimm.
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3: Dankbar und auch ein bisschen traurig, jetzt läuft zum letzten Mal ein Musical auf der Mosaik. Der Berner Gemeinderat will einen Gegenvorschlag zur Rasensportinitiative. Und das Wetter, das weiss nicht so recht, was es will. Sonne, Wolken und Regen sind möglich, das bei rund 16 Grad. Ein bisschen Regen und ein bisschen Sonne. Bei durchzogenem Wetter war gestern auf der Mosaik die Premiere des Musicals. Das Team von der Freilichtspiel Mosaik rund um den künstlerischen Leiter Simon Burkhalter zeigt das Stück «Gott helf's Kinder». Er sei sehr zufrieden mit der Premiere, sagt er im Interview mit Neo 1. Es ist das letzte Mal, dass es auf der Mosaik Freilichtspiel gibt. Der Aufwand in den letzten Jahren ist zu gross geworden, Neo 1 hat berichtet. Dass sie nach 30 Jahren jetzt noch das letzte Mal so eine Produktion machen können, sei nicht selbstverständlich, erklärt der Simon Burkhalter.
4: Dass es ein Publikum gibt, das das sehen will. Und aber auch dankbar, dass man eben auch ein Team hat, ein Künstler, das das möglich macht. Autoren, Komponist, Kostüm, das damit zieht, die Leute auf der Bühne, der Chor und so.
3: Zum langjährigen Team gehört auch Stefanie Verkerk, die zusammen mit Martin Schur für die Regie und Choreografie zuständig ist. Sie sagt, mit ihrer letzten Premiere vom Musical auf der Mosaik fängt jetzt der Abschied langsam an.
5: Jetzt war die ganze Probenzeit und das ist immer unheimlich viel. Und jetzt kann man so langsam runterkommen und ich glaube, jetzt ist so von Abend zu Abend, von Vorstellung zu Vorstellung, merkt man, jetzt wird es immer weniger. Jetzt werden die Abende immer weniger.
3: Noch 6 Mal führen sie jetzt Musical auf der Mosaik auf. Am Schluss werde es sicher traurig sein, weil die Ära zu Ende geht, so Stefanie Verkerk. Der Gemeinderat von Stadt Bern präsentiert heute einen Gegenvorschlag zur Rasensportinitiative. Anders als die Initiative will er keine fixe Zahl der Nutzungsstunden. Die Initiative fordert mehr Rasensportfelder und eine fix vorgeschriebene Erhöhung der Kapazität. Innerhalb 10 Jahren soll es mindestens 12'000 Nutzungsstunden pro Jahr mehr geben. Am Gemeinderat geht das aber zu weit. Die Stadt soll bei der Planung von neuen Rasenfeldern flexibel bleiben. Das Geschäft geht jetzt in den Stadtrat. Die Abstimmung ist frühestens nächsten Februar. Adoptivmütter sollen in der Schweiz besser vor einer Kündigung geschützt werden. Das hat nach dem Ständerat oder Nationalrat beschlossen. Heute darf eine Frau nach der Geburt von einem Kind während 16 Wochen nicht gekündigt werden. Für Adoptivmütter gibt es bis jetzt keinen sättigen Kündigungsschutz. Der Kanton Tessin will das ändern und hat dafür eine Standesinitiative eingereicht. Die hat das Parlament jetzt angenommen. Jetzt wird ein entsprechendes Gesetz ausgeschafft. Die 3 grossen Schweizer Flughäfen Zürich, Genf und Basel haben im Winterhalbjahr 2025-26 mehr Passagiere auf Fracht abgefertigt. Insgesamt sind 27,2 Millionen Menschen über einen der 3 Flughäfen geflogen. Das sind fast 4% mehr, wie der Informationsdienst für öffentlichen Verkehr heute meldet. Aber gleichzeitig ist die Zahl der Flüge zurückgegangen. Der Grund ist, dass die Flüge besser ausgelastet waren. Vor allem Zürich hat bei den Passagierzahlen stark zugelegt, während Basel und Genf leicht weniger Leute gezählt haben.
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0: So ein bisschen mal die Sonne vorne schauen, zum Teil sogar ein bisschen blauer Himmel an diesem Donnerstagmittag und Anfang Nachmittag. Es hat aber immer auch Wolken rum und der Name könnte die auch ganz lokal hier und da mal eine schöne Regen bringen. Es ist nur sehr lokal, darum eben, vielleicht kommen wir trocken für, aber vielleicht bricht es ja auch genau euch. Dazu gibt es heute immerhin 16 Grad. Die Nacht auf morgen ist aber noch mal frisch. Morgen starten wir wieder bei unter 10 Grad. Am Nami wird es aber schon um 20 Grad warm. Dazu geht es genauso weiter wie heute. Also morgen Wechsel aus Sonne und Wolken. Wahrscheinlich am Vormittag mehr Wolken. Am Nami ändert die Auflockerungen. Am Vormittag kann es hier und da noch mal Regengüsse geben. Und am Wochenende gibt es dann wieder 25 Grad und mehr. Und dazu Haufen Sonnenschein.
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0: Da läuft gang noch alles rund um 5 ab 1, kommen gut für Sie. Mit einer Stunde Musik im Bitz machen wir euren Donnerstagnachmittag sehr kurzweilig.
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0: Mit Bildern im Kopf, dank den Texten von Kuno Launer und Zürich West. Mit alten Banger von Radiohead zum Mitsingen. Und aber auch mit neuer Musik, um unser Französisch ein bisschen aufzubessern. So, wir starten mit «Jamais était cool» in die Stunde ohne Pause. Um 2 gibt es dann die nächsten Nachrichten und einen Schichtwechsel. Nach der Barbara Grimm und mir, der Céline Remund, übernehmen dann der Timo Kobel und der Michael Remund. Uns freut es, hört ihr Neo 1.

0: Happy Ending von dieser Stunde. Musik im Bitz. Mika ist das, oder gehört. Mit dem gehen wir richtig. Donnerstag Nachmittag, ein Witzbü.
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2: Mit dem Michael Remund. Es gibt einen Gegenvorschlag zur Berner Rasensportinitiative. Im Solothurnischen gibt es einen Unfall mit einem Fahrzeug vor Armee. Und heute Nachmittag ist ein Gemisch aus Sonne und Quellwolken. Den meisten Orten soll es trocken bleiben, bis um die 16 Grad. Der Gemeinderat der Stadt Bern macht heute einen Gegenvorschlag zur sogenannten Rasensportinitiative. Im Gegensatz zur Initiative will der Gemeinderat nicht regeln, wie viele Plätze gebraucht werden. Jasmin Wüttrich.
3: Die Volksinitiative kommt von Ende 2024. Sie will mehr Rasensportfelder im Raum Bern, Neois hat berichtet. Neben mehr Rasenplätzen will die Initiative auch noch, dass die höhere Kapazität in die Gemeindeordnung reinkommt. Soll heissen, in 10 Jahren sollen die Plätze mindestens 12'000 sogenannte Nutzungsstunden im Jahr haben. Der Berner Gemeinderat will jetzt weniger Verbindlichkeit. Im Gegenvorschlag hat es darum keine konkrete Zahl der Nutzungsstunden drin, die die Plätze haben müssen. Die Stadt bleibe so flexibler, schreibt der Gemeinderat in einer Mitteilung. Das Geschäft geht als nächstes in den Stadtrat. Die Initiative und der Gegenvorschlag kommen laut dem Gemeinderat frühestens im Februar nächstes Jahr vor das Stadt Berner Stimmvolk. Die Nachfrage nach Rasenplätzen in der Stadt Bern ist im Moment zu hoch. Sportvereine müssen unter anderem wegen zu wenig Platz Leute abweisen. Vor allem im Nachwuchs gibt es bei diversen Vereinen lange Wartelisten. Die Stadt geht außerdem davon aus, dass es gäng noch mehr Rasenplätze braucht, auch gerade weil das Frauenschuttenfest wächst. Laut Berechnungen braucht die Stadt 12 Naturrasenplätze und 6 Kunstrasenplätze mehr in den nächsten 4 Jahren.
2: Die Stadt Berner FDP hat schon auf einen Gegenvorschlag vom Gemeinderat reagiert. Die FDP schreibt, der Gegenvorschlag sei enttäuschend. Die FDP will sich im Stadtrat und bei der Abstimmung für die Initiativen einsetzen. Der Gegenvorschlag vom Gemeinderat sei weder konkret noch gäbe es einen guten Zeithorizont. Die Stadtberner Vereinigung für Sport, die hinter der Initiative steht, ist auch enttäuscht. Auf Anfrage von Nachrichtenagentur Kisten SDA heisst es vom Präsidenten, sie wollen die Initiative nicht zurückziehen. Ohne Verbindlichkeit sei die Gefahr gross, dass die Rasenstrategie zu einem Papiertiger wird. Heute Morgen hat es offenbar im Solothurnischen Hauenstein einen schweren Unfall mit einem gepanzerten Fahrzeug vom Militär gegeben. Laut der Polizei hat es mehrere Verletzte gegeben, zwei davon schwer. Neben den Rettungskräften sind auch zwei Rettungshelikopter im Einsatz, laut dem SRF unter anderem die Rega von Bern-Belp. Genaueres gibt es bis dahin noch nicht, heisst es von Solothurner Kantonspolizei auf Anfrage von Nachrichtenagentur Kisten SDA. Im Moment läuft in der Nordwestschweiz eine Militärübung mit rund 3'500 Armeeangehörigen. Ob der Unfall mit der Übung zusammenhängt, ist bis jetzt auch noch nicht klar. Und noch Sport schwingen. Am Sonntag ist nach drei Wochen Pause das nächste Berner Golfverbandsfest. Das Oberländische Schwingfest ist zu Gstaad. Heute Mittag sind die Spitzenpaarungen rausgekommen. Der Michael Moser von Biglet trifft auf einen Vorjahressieger vom Oberländischen, der Fabian Studemann. Der Dominik Gasser von Södere greift gegen Seeländer Mathieu Burger. Der Christian Gerber aus dem Rötenbach überkommt es mit dem Brütsch Etienne Burger zu tun. Der Lars Zog von Herbligen muss bei seinem Comeback nach einer Verletzung gegen Severin Schwander in die Hose.
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0: Wechselnd bewölkt sind, mit dem so schön, dass sich Sonne und Wolke abwechseln. Auch dort kann es heute noch ein bisschen annetzen. Wahrscheinlich ganz so warten, wahrscheinlich ist es aber nicht. Um die 16 Grad gibt es. Dann haben wir eine frische Nacht vorne, so um die 10 Grad oder ein bisschen drunter. Morgen wird es dann bis zu 20 Grad warm. Dazu ähnlich wie heute, wechselnd bewölkt. Mit hier und da einem einzelnen Regenguss. Das aber dann in der ersten Tageshälfte.
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0: Es klopft, und zwar auf der Hauptstrasse zwischen Önsiger Richtung Baustu. Dort müsst ihr heute ein bisschen warten, respektive wird der Verkehr wechselseitig geführt, sprich eh schön eh Seite nach dem Anger, und darum steht ihr dort ein bisschen an, vor allem aus der Richtung Baustu. Hey, Sorge unterwegs und fahren gut.
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0: 11. Juni 2026, der Tag, wo die Shoot-WM der Männer losgeht, auch nicht im grossen Teich. Micht, bist du schon im absoluten WM-Fieber fahren, das bist du bereit?
2: Überhaupt nicht noch.
0: Wie auch nicht.
2: Aber ja, zwangsläufig mit dem Job kommt es auch, genau. Wenn man da am Morgen drei ein bisschen schauten kann.
0: Ja, wir kommen ja auch ein bisschen früher, früher dass wir ja sicher die erste Halbzeit von irgendjemandem gegen irgendjemandem
2: ja, sehen. Richtig,
0: oder?
2: Ja,
0: genau. Je nachdem, gegen wem es gegen wer auch spielt, wo das da niemand irgendwie vor einer Karre fahren.
2: Matchen gibt es genug.
0: 104, ja. 48 Teams, da gibt es sicher auch absolute Knüller, muss man sagen, wo man einfach auch sehr, sehr gerne schauen.
2: Vor allem mit der Gruppe spielen.
0: Ja, genau. Ich freue mich schon wahnsinnig drauf. Die Schweiz am Samstag, glaube ich, zuerst mal im Einsatz,
2: ja. Gell? Samstag am 9. Schweizer Zeit.
0: Gegen Katar. Von dem her das noch einigermaßen Zeit, wo man die auch schauen kann. Von der, so
2: mit ja, der ich glaube, die Schweizer haben nicht so schlecht berechnet mit ihren Gruppenspielen. Ich glaube, die sind immer so um die 9
0: Uhr. Ja, was ich gesehen habe, ist gut. Wir schauen natürlich auch heute ein bisschen vorne auf die WM, unter anderem mit der ersten Ausgabe vom WM-Magazin. Das ist aber noch Zukunftsmusik. Jetzt kommt erst einfach eine Stunde Musik ein bisschen. Und dann sind wir bei den Kapten 3, Michrem und Kabutima, der Mix. Ciao zusammen.
2: Bis später.

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0: Musik von Dana. Blindsided gehört dem Donnerstagnachmittag, 11. Juni. Hier bin ich auch eins. Zeit für die Nachricht jetzt. Wir sind 3.
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2: Mit dem Michael Remund. Es gibt einen Gegenvorschlag zur Berner Rasensportinitiative. Im Solothurnischen gibt es einen Unfall mit einem Fahrzeug vor Armee. Und heute Abend ist ein Gemisch aus Sonne und Quellwolken. Den meisten Orten soll es trocken bleiben, bis um die 16 Grad. Der Gemeinderat der Stadt Bern macht heute einen Gegenvorschlag zur sogenannten Rasensportinitiative. Im Gegensatz zur Initiative will der Gemeinderat nicht regeln, wie viel die Plätze gebraucht werden. Jasmin Wüttrich.
3: Die Volksinitiative kommt von Ende 2024. Sie will mehr Rasensportfelder im Raum Bern. Neois hat berichtet. Neben mehr Rasenplätzen will die Initiative auch noch, dass die höhere Kapazität in die Gemeindeordnung reinkommt. So heissen, in 10 Jahren sollen die Plätze mindestens 12'000 sogenannte Nutzungsstunden im Jahr haben. Der Berner Gemeinderat will jetzt weniger Verbindlichkeit. Im Gegenvorschlag hat es darum keine konkrete Zahl der Nutzungsstunden drin, die die Plätze haben müssen. Die Stadt bleibe so flexibler, schreibt der Gemeinderat in einer Mitteilung. Das Geschäft geht als nächstes in den Stadtrat. Die Initiative und der Gegenvorschlag kommen laut dem Gemeinderat frühestens im Februar nächstes Jahr vor das Stadtberner Stimmvolk. Die Nachfrage nach Rasenplätzen in der Stadt Bern ist im Moment zu hoch. Sportvereine müssen unter anderem wegen zu wenig Platz Leute abweisen. Vor allem im Nachwuchs gibt es bei diversen Vereinen lange Wartelisten. Die Stadt geht außerdem davon aus, dass es gäng noch mehr Rasenplätze braucht, auch gerade weil das Frauenschuttenfest wächst. Laut Berechnungen braucht die Stadt 12 Naturrasenplätze und 6 Kunstrasenplätze mehr in den nächsten 4 Jahren.
2: Die Stadt Berner FDP hat schon auf einen Gegenvorschlag vom Gemeinderat reagiert. Die FDP schreibt, der Gegenvorschlag sei enttäuschend. Die FDP will sich im Stadtrat und bei der Abstimmung für die Initiativen einsetzen. Der Gegenvorschlag vom Gemeinderat sei weder konkret noch gäbe es einen guten Zeithorizont. Die Stadtberner Vereinigung für Sport, die hinter der Initiative steht, ist auch enttäuscht. Auf Anfrage von Nachrichtenagentur Kisten SDA heisst es vom Präsident, sie wollen die Initiative nicht zurückziehen. Ohne Verbindlichkeit sei die Gefahr gross, dass die Rasenstrategie zu einem Papiertiger wird. Heute Morgen hat es offenbar im Solothurnischen Hauenstein einen schweren Unfall mit einem gepanzerten Fahrzeug vom Militär gegeben. Laut der Polizei hat es mehrere Verletzte gegeben, zwei davon schwer. Neben den Rettungskräften sind auch zwei Rettungshelikopter im Einsatz, laut dem SRF unter anderem Träger von Bern-Belp. Genaueres gibt es bis dahin noch nicht, heisst es von Solothurner Kantonspolizei auf Anfrage von Nachrichtenagentur Kisten SDA. Im Moment läuft in der Nordwestschweiz eine Militärübung mit rund 3'500 Armeeangehörigen. Ob der Unfall mit der Übung zusammenhängt, ist bis jetzt auch noch nicht klar. Und noch Sport schwingen. Am Sonntag ist nach 3 Wochen Pause das nächste Berner Golfverbandsfest. Das Oberländische Schwingfest ist zu Gstaad. Heute Mittag sind die Spitzenpaarungen rausgekommen. Der Michael Moser von Biglet trifft auf einen Vorjahressieger vom Oberländischen, der Fabian Studemann. Der Dominik Gasser von Södere greift gegen Seeländer Mathieu Burger. Der Christian Gerber aus dem Rötenbach überkommt es mit dem Brütsch Etienne Burger zu tun. Der Lars Zog von Herbligen muss bei seinem Comeback nach einer Verletzung gegen Severin Schwander in die Hose.
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0: Ja, dann ging um ein bisschen Sonne, Wolkengemisch heute Nachmittag. Die Quellwoche hat es auch noch um. Es kann auch dort sogar noch ein bisschen Netz, aber das ist nur sehr lokal. Die meisten kommen auch trockener durch heute Nachmittag. Um die 16 Grad gibt es im Maximum. Das merkt ihr auf morgen schon ein bisschen temperaturtechnisch. Etwas um die 20 gibt es dann wohl Nachmittag nachher, aber auch um. In der frischen Nacht um die 10 Grad. Mit denen starten wir morgen in die Tage. Morgen Freitag kann es am Vormittag noch ein bisschen nass werden. Auf Nachmittag aber die abtrocknen. Dann geht es eigentlich ähnlich bis fast gleich weiter wie heute Nachmittag, wo es Wechselspiele zwischen Sonne und Wolken.
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0: Da beschäftigt ein Unfall auf der A1 Zürich-Bern zwischen der Raststätte-Tätigen-Nord und der Verzweigung Lauterbach ist Stau. Wegen diesem Unfall dort müsst ihr sicher aufpassen, so gegen Richtung klemmt. Bern-Zürich auf der A1 zwischen Kriegstätte und Lauterbach, dort wegen Verkehrsüberlastung. Und er hat auch noch einen Unfall gegeben auf der Hauptstrasse von Önzigen Richtung Baustuhl hingern, dort Höhe Klaus. Dort müsst ihr aufpassen, weil es wechselseitig Verkehr geführt wurde. Die Unfallstelle ist aber mittlerweile geräumt. Aber es ging noch ein Gestunk dort auf der Hauptstrasse. Sonst habe ich noch nichts zu melden. Hier zog unterwegs und fahren gut.
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0: Und das ist heute doch die Shoot-WM, die losgeht von den Männern. Ein kleines Thema. 48 Teams starten dann irgendwann in den nächsten Tagen in die Weltmeisterschaft. In Kanada, in den USA und in Mexiko. Die Schweiz dann am Samstag. Heute Abend ist aber der Go-Gastgeber Mexiko gegen Südafrika dran. Und eben Island von den 48 ist auch die Schweiz. Am Samstag gegen Katar starten sie in das Turnierreichen. Die weiteren Gruppengegner der Schweizer Schüttler, die nehmen dann unseren Sportredaktor in der Jasmin Jüttrich und Rani Klant am 4. Ab in Sportstory unter die Lupe. Schön, seid ihr mit uns unterwegs am Donnerstagnachmittag. Mich, Raymond, Kobo, Timo, seid ihr mit dem Team. Ciao zusammen.

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0: Justin Timberlake mit Mirrors an diesem Donnerstagnachmittag. Hier bin ich auch eins. Kosovo, Slowenien und Schweden. Die Hürde, die jetzt zu meistern gegeben. Jetzt einmal gegen jede Nation. Das war das Programm der Schweizer Schutnazi im Rahmen der WM-Qualifikation. Von den 6 Matchen hat das Team vom Trainer Murat Yakin 4 gewonnen. 2-mal hat die Schweiz unentschieden gespielt. Der Lohn mit diesen Resultaten Platz 1 in der Quali-Gruppe und die Teilnahme bei Endrunde in diesem Sommer.
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0: Auch in der Endrunde warten auch mal andere Teams auf unser Schweizer Nazi-Schüttler. Unser Sportteam, bestehend aus Jasmin Wüttrich und Janik Lanz, schaut führen.
3: Und zwar schauen wir heute auf die Gegner der Schweizer bei der Weltmeisterschaft in Nordamerika. Zuerst geht es für das Team von Murat Yakin gegen Katar. Der Gastgeber von der letzten WM ist das zweite Mal dabei. Bei der Premiere daheim ist nach der Gruppenphase fertig gewesen. Das erste Mal hat sich die Nation aus Asien über einen sportlichen Weg qualifizieren.
4: 3 Quali-Runden musste Katar überstehen. 18 Matches waren es insgesamt. 10 haben sie gewonnen, 3-mal hat es unentschieden gegeben und 5-mal eine Niederlage. Das bis jetzt einzige Direktduell gegen die Schweiz hat Katar gewonnen. Im 2018 hat es ein Testspiel gegeben. Katar hat dann zumal 1-0 gewonnen.
3: Auch gegen die zweite Gruppengegner haben die Schweizer Anfang einmal gespielt. Auch gegen den hat es eine Niederlage gegeben. Kanada, einer der Co-Gastgeber, hat das bis jetzt einzige Duell, das schon über 20 Jahre her ist, gewonnen. Im 2002 haben sich die Kanadier in einem Test mit 3-1 gegen die Schweizer durchgesetzt.
4: Die kanadische Nationalmannschaft hat als Co-Gastgeber keine Quali spielen. Es ist das dritte Mal, wo Kanada bei der Endrunde dabei ist. 1986 war die Premiere und das zweite Mal waren die Kanadier bei der letzten WM am Start. Beide Mal mussten sie nach der Vorrunde umheim.
3: Und dann bleibt noch der letzte Gruppengegner, Bosnien-Herzegowina. Und auch gegen diese Nation hat die Schweiz etwas Gutes machen. Das einzige Direktduell war vor 10 Jahren ein Freundschaftsspiel. Dann zumal haben die Südosteuropäer mit 2-0 gewonnen.
4: Qualifiziert hat sich Bosnien-Herzegowina über Umwegen. In der Quali hat es hinter Österreich den Platz 2 gegeben. Damit ist die direkte WM-Qualifikation nicht gelungen. Es hat dann den Weg über die Playoffs gebraucht. Und dort hat es 2 ultra knappe Matches gegeben. In der ersten Runde im Penaltyschiessen gegen Wales und in der zweiten im Penaltyschiessen gegen Italien haben sich die Bosnier dort durchgesetzt.
0: Am Samstagabend 9 Uhr Schweizer Zeit ist die Schweiz das erste Mal im Einsatz gegen Katar. Spielen sie ihr erstes Spiel von diesem Turnier. 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

0: Donnerstagnachmittag bei Neo Is. Mit anderen Worten, die Arbeitswoche ist ein Baum, ein bisschen ein Ausplan. Oder morgen kommt noch der Freitag, also nachher kommt das Wochenende. Und darum gehen wir morgen zügig in den Freitag rein, Lara Kipf.
1: Der Freitag morgen nehmen wir rasante Angriff. Wir sind unterwegs mit dem Zug. Respektiv schauen einmal mehr in der Betriebszentrale Mitte von SBB zu Olten rein.
2: Was mir am allermeisten bleibt, ist, wenn wir eigentlich eine Situation haben, die sehr fordernd ist. Also viel verspätete Züge, ein grosses Ereignis wie Schnee. Das bleibt mir am meisten, wenn ich weiss, hey, wir haben das Team zusammengearbeitet und eine mega gute Lösung erarbeitet für die Kunden.
1: Zugverkehrsleiter Sandra Gerund gibt uns einen Einblick in ihren Job und erzählt uns morgen im Wochenthema, wie sie mit dem Druck und dem Stress umgeht. Weiter sind wir auch noch in einer Seifenkiste unterwegs. Das Wochenende ist der erste Seifenkiste Grand Prix zu Münsingen.
3: Und dann haben wir uns in kleineren Gruppen so auf einzelne Ideen fokussiert und so ein bisschen ausgearbeitet, was müsste man dort beachten, dort werden zugänglich für viele Leute und Was gibt es für Möglichkeiten?
1: Wie genau die Jugendarbeit Echo zu Münsingen auf die Idee ist gekommen, diese Seifenkiste GP zu organisieren, das hören wir morgen von den Jugendlichen vom OK. Rasant nehmen wir den Freitag morgen, aber auch wegen neuer Musik in Angriff. Der Zürcher Musiker Niklas hat sich auf seinem neuesten Album Cars and Things That Go den 80er Jahren verschrieben. Wir hören morgen in das Album rein und Niklas verratet uns dann auch noch gerade, wie er die Musik und das Familienleben unter einen Hut bringt. Und selbstverständlich ist morgen die Shoot-WM das Thema, das hinten losgeht. Mit all diesen Themen versüssen wir euch den Start in Freitag und sorgen dafür, dass das Wochenende möglichst gleich näher kommt.
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0: Snow Patrol, Shut Your Eyes, bin ich auch an diesem Donnerstagnachmittag, 11. Juni. Die Freilichttheatersaison, die ist eröffnet, seit Nächte. Als erstes von den verschiedenen Freilichttheatern im Neo-Island hat gestern die Freilichtspiel Mosek Applaus bekommen. Nach der Premiere vom Musical «Gott helf's Kinder». In der Uraufführung von diesem Stück lernen die Leute King vom berühmtesten Emmentaler Dichter kennen. Die Henriette, der Albert Junior und Cecil. In der anderthalb Stunde nimmt «Gott helf King» die Leute auf der Tribüne mit durch die Welt von ihrem Ätti. Erzählen, wie der «Gott helf» war als Vater. Das alles zusammen mit einem grossen Chor als Leute von Leuten zu fliehen. Ein «Gott helf Dorf» im Emmental. In der Rolle von Cecil ist Sandra Leon geschlüpft. Eigentlich hat sie erst ab Juli im zweiten Stück auf der Mosaik geholfen. Weil es aber im Cast vom Musical kurzfristigen Ausfall gegeben hat, ist die Profischauspielerin vor zwei Wochen eingekumpelt als Cecil. Und hat nicht nur gut geschlafen bis gestern.
1: Ich habe eine Zeit lang gedacht, das kommt nicht gut. Das schaffe ich nicht. Es kommt noch dazu, dass sie vor mir klassische Sopranistin ist. Bin ich null. Bei anderen jemand, der sonst Teufel-Sachen lieber hat. Das ist alles mega hoch.

0: Wetter macht es auch nicht besser, wenn man immer so friert, oder, mit der Stimme. Aber am Schluss geht es ja immer. Am Schluss ist es ja immer irgendwie, ist dann irgendwie cool. Und man schaut zurück und denkt so, es war eigentlich gar nicht so krass gewesen.
1: Erzähl uns Sandra Leon nach der Premiere von «Gotthelfs Kinder». Wir tragen hier das ganze Team von der Freilichtspielmusik bei ihrer Einspringerei.
0: Sie haben jetzt so gut aufgenommen. Es ist natürlich jetzt in so einer Produktion hier, ist natürlich schon mega, mega schön. Die Leidenschaft, die die Leute haben, das ist wirklich Wahnsinn. Das habe ich schon lange nicht mehr erlebt. Normalerweise bin ich in Produktionen, sind alles Profis. Und die gehen arbeiten, halt wie andere gehen ins Büro arbeiten. Und die scheissen dann manchmal schon an. Hier ist das nicht so. Die lieben das, wirklich. Das ist mega schön.
1: Die Musik für sie ist sowieso ein besonderes Theaterfleckchen.
0: Es macht jeder alles. Das finde ich auch etwas, was nicht selbstverständlich ist. Es schaut jeder, dass das Zeug verräumt ist, dass die Requisiten parat sind. Die tun lang frisieren, die tun lang schminken. Das ist so, ja, die schauen so zueinander. Das ist so etwas Schönes. Und ich glaube, das springt über das Publikum, also zum Publikum über. Und ich glaube, das ist, das muss man irgendwie gesehen haben, vor allem auch, weil es jetzt das letzte Mal ist, natürlich.
1: Sandra Leon spricht es an, die Freilichtspielmusik spielen noch heuer und er ist fertig. Nach 30 Jahren löschen den Gino Effer mit die Jungs zum letzten Mal auf dem Hocker ob Landiswil. Bis dann gibt es noch den ein oder anderen Ohrwurm mit auf den Weg. Im Musical, das noch bis und mit Ende Juni zu sehen ist auf der Mosaik und dann ab Anfang Juli bis Mitte August das Theaterstück Hans Jockeli.

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0: gehört, bin ich auch in diesem Donnerstagnachmittag. Wenn wir am Perro stehen, am Bahnhof, auf unseren Zug warten und dann diese Durchsage, oder sagen wir eine solche Durchsage, da hier kommt...
1: Der Intercity 5 nach Neuchâtel, Lausanne. Abfahrt 13.45 Uhr. Wird ca. 5 Minuten
0: später abfahren. Ja, Fakt nicht, oder? Der geht die Mulecke schon mal ein bisschen an und denkst, ja, hey, Mann, das mache ich der den wieder. Ja, und im Hintergrund wird schon fleissig dran gebügelt, dass es eben nicht mehr wird mit dieser Verspätung, sondern eher weniger Lösungen suchen, Informationen an den Bahnhöfen anschreiben und schauen, dass es gleich umfährt. Das passiert in unserer Region alles von einem Ort aus, von Olten.
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0: Auf dem Schienennetz von SBB, da werden Züge von der Region Mitte, also von Basel bis Luzern, wo Bern und Zemmital sind dabei, aus der Betriebszentrale Mitte zu Olten gesteuert. Und wenn es eben klemmt, dann haben die Leute in der BZ Mitte Einsatz. Wenn es klemmt, dann geht es im Kommandoraum von der Betriebszentrale Mitte zu Olten so richtig los. Bei Störungen haben sie in der BZ rund 260 Konzepte, die sie darauf zugreifen können. Das erklärt mir der Leiter von BZ Mitte, der Fabian Ripstein-Bornhöft. Da drinnen ist schon vorgeplant, ob es vielleicht einen Ersatzbus braucht oder wo die Züge kehren, wenn eine bestimmte Strecke gesperrt ist.
3: Wir haben Konzepte, wo wir mehr zücken müssen, weil wir einfach eben Punkte haben, wo es mehr Unregelmäßigkeiten gibt. Gleichzeitig schauen wir aber jede Situation wieder neu an, tun wir jede Situation neu beurteilen, wo wir dann eben entsprechend das Konzept von diesen 260, wo wir haben, plus minus, nicht immer genau gleich nachher ausführen, weil eben je nachdem die Menge, welcher Zeitachse das passiert hat, einen Einfluss, wie viele Züge betroffen sind an diesem Bahnhof oder an diesem Knoten.
0: Gerade nur für eine Umsetzung gibt also das schon nicht. Situativ entscheiden ist das Stichwort. Am Kleiderständer mit im Kontrollraum hängen auch noch farbige Leuchtweste. Die kommen dann bei grösseren Problemen zum Einsatz.
3: Wenn wir eine Störung haben, ist es wichtig, dass wir klar definierte Rollen haben, wer übernimmt welche Rolle. Und wir haben eine grüne Weste, das ist der Kümmerer oder die Kümmererin. Sie ist wirklich zuständig für die Interaktion, Kommunikation mit dem Lokpersonal von dem betroffenen Zug. Wir haben eine gelbe Weste, das ist die Buskoordinatorin. Und dann ist es so, wenn die Menschen im Sektor sitzen, dann weiss man genau, ah, okay, wenn ich etwas vom Lok führe, muss wissen, gehe ich zu dieser Person. So mit dem grünen Warnwesten.
0: Dass alle, die im Kontrollraum mit der Störung zu tun haben, gerade auf einen Blick wissen, wer für was schaut. Die Störungen, die kommen, die sind vielfältig, sieht mir Fabian Ripstein-Bornhöft. Ein Muster gibt es nicht.
3: Uns beschäftigen eben äussere Einflüsse, eben wie im Winter Schnee natürlich. Regen ist auch schon ein Einfluss. Dann gibt es Fahrzeugstörungen, dann gibt es Störungen an der Infrastruktur. Es ist wirklich sehr breit und zum Glück nicht ein Muster. Und sonst müssten wir es ja lösen in der Nachbearbeitung, dass wir möglichst eben keine Störungen haben, die wiederkehrend sind.
0: Gerade der Winter sei aber natürlich schon eine Herausforderung. Und da sind sie auch gut vorbereitet drauf.
3: Wir haben da eben Verantwortliche, so Mr. Winter, wo wir entsprechend auch schauen, eben, dass die Weichenheizungen, bevor der erste Schnee kommt, bereits in Betrieb sind. Dass wir auch ein Konzept haben, das Perron, wir können freischaufeln. Da sind ganz, ganz viele verschiedene Massnahmen vorhanden. Auch eben, wie wir mit dem Lokpersonal agieren, dass man ein bisschen defensiv fährt. Da haben wir viele Aktionen, die helfen, eben den stabilen Betrieb dann auch in sehr anspruchsvollen winterlichen Verhältnissen sicherzustellen.
0: Grundsätzlich gilt aber gäng, Sicherheit hat Prio 1, betont Fabian Ripstein-Bornhöft. Gleich wie gross die Störung oder die Panne gerade ist und wie hart es pressiert. Morgen hören wir dann noch Sandra Gerund zu, wie sie damit umgeht, wenn sie als Zugverkehrsleiterin eben Störungen muss beheben muss und wie da der Stress und der Druck, die um sie können, verarbeitet werden. Das gibt es dann morgen im Wochenthema. Nachher gibt es das ganze Wochenthema zum Herz vom Bahnverkehr von SBB schon online auf neo1.ch unter Region im Fokus.

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4: So, Zeit für heute ein Päuschen zu machen. Vielleicht eines zur Kaffeemaschine zu schalten, jemanden drauf zu drücken oder sonst irgendetwas zu machen, für den Abend zu nehmen. Es wird 4 jeden Donnerstagnachmittag.
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6: Am Mikrofon der Michael Remund. Nach der OGA ist vor der ÖGA. In Oberdiessbach fährt ein Auto mit einem blauen L von einem Unfall davon. Und heute noch mit Sonne und Wolken, dazu luftet es fein. Es gibt so gegen die 16 Grad. Knapp 2 Wochen nach der OGA in Langnau ist das Koppigen die Fachmesse ÖGA. Mehr als 400 Ausstellende zeigen heuer ihre Sachen für den Gartenbau, die Landschaftspflege und den Gemüseanbau, heisst es heute in der Mitteilung der Organisierenden. Die Besuchenden können vor Ort Maschinen und Geräte schauen. Im Zentrum der ÖGA stehen aber die Themen Nachhaltigkeit und Biodiversität. Die Sondershow von heuer zeigt Lösungen für gesunde Böden, Pflanzen und Arbeitsplätze. Die Organisierenden rechnen um mit sehr vielen Leuten aus der grünen Branche. Die ÖGA ist vom 24. bis am 26. Juni. Ein Autofahrer ist nächti im Bleikenwald bei Oberdiessbach beim Ausweichen von Strasse abgekommen und in einen Baum gefahren. Sein Auto hat sich dann überschlagen und ist neben der Strasse geblieben liegen. Der Mann hat leicht verletzt mit der Ambulanz ins Spital müssen. Der Fahrer hat offenbar einem Auto müssen ausweichen, wo ist auf der Gegenfahrbahn dahergekommen. Laut der Berner Kantonspolizei ist das Auto mit einem L unterwegs gewesen und ohne anzuhalten weitergefahren. Die Polizei ermittelt jetzt und sucht vor allem das weisse Auto mit dem Lehrfahrschild. Im Solothurnischen hat der Morgen ein panzerter Truppentransporter vom Schweizer Militär einen Unfall gehabt. Alles in allem haben sich 9 Militärleute verletzt, 7 mittelschwer und 2 leicht, heisst es von Schweizer Armee. Offenbar ist der panzerte Transporter in der Nähe von Iffental vor der Strasse abgekommen und gekippt. Laut der Mitteilung ist der Transporter von einem Infanterie Bataillon, wo gerade im Wiederholungskurs WK ist. Die Militärjustiz untersucht den Unfall jetzt. Im Luzernischen müssen über 24'000 Masthühner sterben. Laut der Mitteilung der Staatskanzlei haben die Hühner das sogenannte Newcastle-Virus. Die Hühner sind als Eintagesbibeli aus dem Deutschen in die Schweiz gekommen. Es bräuchte Tiere von 3 Bullenmastbetrieben. In Deutschland ist der hochansteckende Newcastle-Virus schon länger unterwegs. Dort läuft im Moment auch eine grosse Impfkampagne. Für das es in der Schweiz nicht gleich wie kommt, sind das Töten der Hühner laut dem Kanton Luzern die einzige Möglichkeit. Für die Menschen ist das Newcastle-Virus grundsätzlich nicht gefährlich. Bei Leuten, die sehr eng mit den Hühnern arbeiten, kann es eine Bindenhautentzündung geben. Die Zürcher SVP-Regierungsrätin Nathalie Rickli will nicht in Ständerat. Das sagt sie auf Anfrage von Nachrichtenagentur Kisten SDA. Sie will lieber nochmal eine Amtszeit in der Zürcher Kantonsregierung machen. Vorletzt hat Nathalie Rickli in einem Zeitungsinterview gesagt, sie überlege sich, für einen Ständerat zu kandidieren. Ohne die Kandidatur dürfte spannend werden nächstes Jahr in Zürich. Der amtierende SP-Ständerat Daniel Josic hat letzte Woche gesagt, er wolle aus seiner Partei austreten und als Parteilosen antreten. Und noch Sport Eishockey, jetzt ist es noch definitiv. Der Verwaltungsrat vom Schweizer Eishockey-Verband hat bei seiner Sitzung gestern entschieden, den Marc Lüthi als neuen Präsident zu nominieren. Das heisst es heute in der Medienmitteilung. Der ehemalige SCB-Chef soll der Nachfolger von Urs Kessler werden, der nach dem ganzen Gestürm mit dem ehemaligen Nazi-Trainer Patrick Fischer zurückgetreten ist. Die Generalversammlung, die ja auch regel im September ist, muss der Marc Lüthi jetzt noch wählen.
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4: Ein bisschen Lüftchen, das geht am Nachmittag, dazu ein paar Wolken und die Sonne, die doch auch gebig durch macht. Die Wolken, die können auch dort noch ein bisschen netzen, respektive einfach der Regen, der daraus rauskommt. Viel gibt es aber nicht heute am Nachmittag und wenn, dann sehr lokal. Und dann haben wir eine frische Nacht vorne, so um die 10 Grad gibt es, bis es dann morgen nur auf 20 Grad hochkommt am Nachmittag.
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4: Da stockt es noch auf der A1 Bern Richtung Zürich zwischen Kriegstetten und Önsigen. Dort müsst ihr etwa so 10 Minuten mehr Zeit einrechnen als normal. Sonst habe ich nichts zu melden von der Strasse. Sorge hat.
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4: Vorhin von der Freilichttheater haben wir es gehabt, gestern Mosaikpremiere gefeiert. Bist du so ein Freilichttheatergänger, Mich? Oder feierst du die anderen
6: Rand? Nein, ich gehe wirklich noch gerne. Das finde ich schon noch. Ja, manchmal finde ich es auch lustig, weil es noch ein bisschen drüber raus kommt. Du würdest mir jetzt als Techniker auch widersprechen, ja. Aber ich finde es grundsätzlich auch noch lustig, wenn es auf das Mal noch so ein bisschen kommt.
4: Ich bin abgekettet. Was ich lustig finde, nein, wirklich, weil ich auch irgendwie ein Regnet habe. Das regnet. Aber was ich lustig finde, ist auch auf die Bühne zu schauen und den Leuten zuzuschauen, wie sie Bällerinnen anlegen. Ja. Also es gibt Leute, die haben wahnsinnig lange für eine Bällerin anzulegen. Das finde ich recht.
6: So ein bisschen der Schwingfest. Das ist eigentlich wie im Schwingfest, oder nicht? Das wird es nicht zu einer grossen Garderobe.
4: Zu einer grossen Garderobe. Es raschelt und du verstehst eigentlich nichts mehr, was sie eventuell sagen. Oder vielleicht auch im Fall von der Zuner Seespiel zum Beispiel, der singen. Kennst du den?
6: Den habe ich auch schon mal gehört.
4: «You're the one that I want» aus dem Film «Grease» aus dem 78. Und du das erste Spiel bringen «Grease», das Musical, das Kult-Musical aus den 70er Jahren, auf die Bühne. Wir schauen drauf vor, gerade in dieser halben Stunde hier bei «Neo Ace». Bleibt trocken, gut, heute Nachmittag auch nicht so schwierig. Ja, mit einem unterwegs. Mich, Raymond, Kabutimo. Ciao zusammen.
6: Hallo zusammen.

0: Beyoncé, bin ich auch in diesem Donnerstagnachmittag. 4 Stunden nach der 4 haben wir. Und wir gehen jetzt gerade heute ein bisschen Retour. 70 Jahre Retour in 50er Jahre. Musikalisch. Ins Universum vom Musical Grease. Das Kultmusical aus den USA gibt es heuer in der Schweiz gesehen. Zum ersten Mal als Open-Air-Produktion. Bei einem Thunerseespiel.
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0: Alle berühmten Songs sind mit dabei auf der Thunerseebühne in Originalsprache in Englisch. Auch das ein Novum auf der Thunerseebühne. Sally, der Danny und all ihre Highschool-Freunde rocken ab dem 8. Juli den Thunersee und die Schauspielenden die sind fleissig am Proben. Als ich Ende Mai vorbei bin im Thunersee-Spielhaus, waren die musikalischen Proben.

0: Ton für Ton, Stimme für Stimme gehen die Leute, die auf der Bühne alles geben, das Stück im Proberaum durch. Eine von ihnen ist die gebürtige Thunerin Sandra Bitterli. Zum Hinten spielt sie im Stück «Grease the Frenchy», die beste Freundin der Hauptrolle Sandy. Und zum anderen ist sie das sogenannte Cover für die Hauptrolle. Heisst, sie springt ein, wenn die Hauptdarstellerin nicht kann.
1: Wenn First Cast nicht spielen kann, weil krank, Ferien, verletzt, was weiß ich, dann kommt dann die zweite Cast, dann kommen Covers und springen ein.
0: In Vorbereitung bedeutet das zuerst nichts anderes als sonst. Musik lernen, Text lernen, aber eben auch aufpassen.
1: Und dann werde ich bei den Proben sehr, sehr aufmerksam zuschauen, was die Kollegin macht in der Hauptrolle. Schreiben wir viel auf. Es wird sicher Möglichkeiten geben, dass wir Covers auch mal etwas dürfen durchspielen, durchsingen. Das ist dann meine Aufgabe, das einfach nebenbei mitschreiben, mitlehren.
0: Es muss genau so vorbereitet werden, wie wenn sie die Rolle wirklich spielen würde, erklärt Sandra Bitterli. Wenn sie einspringen müsste, hat auch sie ein Cover, das ihre Stammrolle übernimmt. Und das sei manchmal schon aufregend.
1: Aufregend im positiven und im negativen Sinn. Also man muss da wirklich gut vorbereitet sein und man merkt dann erst auf der Bühne, ob man wirklich die ganze Arbeit gut gemacht hat. Aber ja, es hat etwas mega Schönes, dass man eine andere Rolle auch aufspielen darf, vielleicht auch eine grössere, und dass man ein bisschen Abwechslung hat.
0: Schon zum 10. Mal steht Sandra Bitterli bei den Thuner Seespielen auf der Bühne und ist gäng um begeistert.
1: Also das ist alles zusammen. Es ist das Panorama, das man hat. Es ist ja einfach die Natur, die Luft, die natürlich anders ist als die stickige Luft im Theater. Es ist der Wind, der durch die Haare oder den Perücken fliegt oder irgendwie noch hilft, dass das Kostüm sich noch anders bewegen. Also da kann es halt auch mal passieren auf dem Thunersee, dass plötzlich quakende Enten über die Bühne fliegen während der Vorstellung. Das ist auch schon passiert. Und es ist einfach auch, ja, das Sommerfeeling, das ja eh schon speziell ist, wie ich finde, das dann noch mit dazukommt zu dieser Theatermagie, die wir eh lassen stehen.
0: Magisch wäre es ganz sicher auch mit dem Musical «Grease» diesen Sommer, ist sich Sandra Bitterli sicher.
1: Ja, die Musik macht einfach gute Laune. Man könnte vielleicht denken, ja, wenn man es schon 100 Mal gehört hat, dann geht es vielleicht einmal irgendwie ein bisschen, dann wird es vielleicht ein bisschen langweilig, aber es ist gar nicht so. Es macht einfach so gute Laune, die Musik. Und auf das freue ich mich am allermeisten.
0: Mit dem Leben schauen und hören könnt ihr die Musik ab dem 8. Juli bis und mit dem 22. August. Dann spielt das Musical «Grease» auf der Thunersee. Thunerseebühne bei der Thunerseespiel. Tickets und Infos zum Stück gibt es unter www.thunerseespiele.ch.

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1: Was ist ein guter Donnerstagabend, halb fünf immer.
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1: Wenn ich Gewerbeausstellung höre, dann denke ich vor allem an etwas. Viele Leute, manchmal ein bisschen eng in den Gängen, Stäng mit ganz vielen Kugelschreiber und Nüsse und Zwirbeln und was du nicht alles kannst und Wettbewerben. Und vor allem musst du in jedem Ecke irgendwie bleiben stehen, weil du nicht durchkommst ja. Oder ja, einfach die auch kennst oder jene und musst schnurren. Michael, wie hast du mit den Gewerbeausstellungen?
3: Ja, da ich in der Region aufgewachsen bin, wo ich das gar nicht so alle kenne, ich musste beim Emmentaler Radio arbeiten, für das Gewerbeausstellung ist offenbar so ein Ding, oder?
1: So ein Emmentaler Ding?
3: Das ist ja schon ein bisschen regional, würde ich jetzt mal sagen. Item, ich gehe vor allem wegen den Tierchen. Ich gehe immer gerne Tierchen schauen und dann jemand etwas Gutes essen.
1: Stimmt, gestern jetzt auf. Gesäulet habe ich gemerkt, als ich mir da zur Tür aus bin, weil ab morgen Abend ist die OGA, das lange noch, die Oberemmentalische Gewerbe- und Landwirtschaftsausstellung ausgeschrieben.
3: Ja, voilà. Und das erst noch mit strengeren Sicherheitsmassnahmen. Das Organisationskomitee ist beim Sicherheitskonzept über die Bücher, unter anderem wegen der Brandkatastrophe zu Gran Montana anfangs heuer. Was die OGA anpasst, das hören wir dann in den Nachrichten.
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1: Ja, da kommen wir auch gut durch. Ein paar Wölkchen hat, ein bisschen Luft geht und die Sonne kommt. Sonst ja, ist nicht so viel zu wollen mit dem Wetter. Etwas um die 16 Grad vor Wärme her. Und dann, wenn es ein bisschen will, da und dort noch Sprutzregen, da ist die Wahrscheinlichkeit aber eher klein. Durch Nacht und durch bleibt es auch trocken. Einzig morgen Vormittag könnte es noch ein bisschen netzen. Auf einem Amidomän ein bisschen heute Sonnenwolke im Wechselspiel bei etwa 20 Grad.
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1: Ah, da geht es nicht so gut unterwegs. A1 Bern Zürich, Höhe Bern Neufeld hat es einen Unfall gegeben. Dort ist der Pannenstreifen blockiert und ihr müsst heute ein bisschen anstehen. Da A1 Bern Zürich geht auch weiter nicht an zwischen den Kriegsstätten und Herkingen. Der stauert auf mehreren Abschnitten bis zu 20 Minuten länger hinter in die Richtung. Zürich Bern geht auch an zwischen Herkingen und Niederbipp müsst ihr dort heute ein bisschen auf Bremse. Und er ist auch gleich noch Stau zwischen Önsigen und Baust. Und der hat es einen Unfall gegeben heute Nachmittag. Das hat sich gegen nicht ganz so beruhigend. Darum müsst ihr auch dort noch heute ein bisschen Geduld haben. Sonst habe ich noch gerade nichts. Der Verkehr hat sich noch ein bisschen in Grenze im Neo 1 Land. Darum habt ihr noch freie Fahrt.
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1: Gewerbeausstellung ist auch mit aller Dingen. Das habe ich wirklich nicht gewusst. Also ja, das sollte man mal erforschen, soll ich mal sagen.
3: Ja. Ja, aber also, weißt, kann man es einfach nur so erklären, dass ja sehr viel KMU hier hat.
1: Ja, gut.
3: Und dass man da quasi näher wie zusammenkommt und sich zusammenschließt.
1: Aus ihnen, die selber aus dem Krachen kommt, muss ich auch sagen, es gibt ja auch KMUs, die du einfach nicht so findest, wenn sie nicht die Turnhalle voilà, sich präsentieren. Genau. Da bist du ja schon ehrlich. Ja, spannend, spannend. Übrigens auch wir der auch gerne.
3: Ja.
1: Ja, mit einem Stang könnte ich dich auch besuchen und die Hand schütteln.
3: Nasenlöcher
1: schauen, ja, oder auf den Kopf, je nachdem,
3: wie groß es ist. Vielleicht bleibt ein bisschen auf die Stadt, sie hat es nicht so gerne, die Leute
1: nicht. Ja, du, wir schauen den. Ja. Sonst tue ich dir sofort das Buffet, sonst ich da irgendwie, wenn dir der Weh angreift. Voilà, schauen, genau. Wir freuen uns, morgen geht sie los, bis zum 20. Juni ist sie dann. Und wir sind noch da bis heute Abend, am 7. Michael Remond, Kobo Timo, der Mix. Ciao zusammen.
3: Ciao zusammen.

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1: weg. Echt, sie das machen gute Laune diesem Donnerstagnachmittag. Fuck, in ein paar Jahren haben wir davon gehört. Ab dem Album Lovers ist der Song, der heizt vor allem auch live. So richtig, richtig, ja, wie auch hier bei Neo Eis. Nach 7 Jahren als Polizistin ist Andrea Hülsmann von Schweiz auf Kanada, wo sie einen Bachelor- und 2 Masterabschluss gemacht hat. 7 Jahre lang war sie dann auch dort gewesen, bevor sie gefunden hat.
2: Ich möchte wirklich in die Schweiz zurück und das, was ich jetzt hier wie gelernt habe und mit meiner Erfahrung möchte ich eigentlich hier in der Schweiz weiter tätig sein.
1: Und so ist sie dann zurück in die Schweiz gekommen. Und das ist mittlerweile 15 Jahre her.
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1: Was die heute 57-Jährige von Hingelbank in der Zwischenzeit alles gemacht hat, das hat sie Lara Kipf erzählt.
4: Nachdem Andrea Hülsmann wieder zurück in die Schweiz war, ist sie 50% zu der Bundesanwalt arbeiten und hat nebenbei Rechtswissenschaft studiert.
2: Nach der Bundesanwaltschaft bin ich zum Bundesamt für Polizei mal als erstes und habe dann noch eine Dissertation geschrieben. Das wollte ich dann auch noch, wenn ich schon so weit komme, schreibe mir auch noch eine Doktorarbeit. Auch wieder Fokus auf den Polizist, weil das mir sehr wichtig war. Und nachher bin ich noch zum Grenzwacht gegangen. Ich habe dann so ein bisschen wie Karriere angefangen, als Karriereleiter ein bisschen aufsteigen bis zu Führungspositionen.
4: Irgendwann vor 9-10 Jahren hat sie aber dann gemerkt, dass das für sie nicht mehr stimmt, erzählt mir Andrea Hülsmann.
2: Und dann bin ich 52 und habe gefunden, ich tun jetzt noch einen neuen Weg einschlagen, weil wenn es nicht funktioniert, kann ich zurückkommen. Das war für mich sehr wichtig gewesen. Und dann hat es gerade eine x-te Reorganisation wieder gegeben, die ich gefunden habe, nein, jetzt ist es Zeit zum Gehen.
4: Das hat die heute 57-Jährige Theo gemacht und hat Abenteuer selbst gegründet. Ihre Praxis, wo sie 10-3 Tage in der Woche arbeitet.
2: Dort tue ich Körperarbeit, insbesondere auch also Massagen, somatische Balance-Massage, wo so das Nervensystem ausgleicht, Stress kann reduzieren. So, dass die Menschen wie sich wieder spüren, die Verbindung wieder mit sich aufnehmen können. Und auch Beratungen habe ich und narrative Traumaarbeit, wo ich auch Menschen, zum Teil auch ältere Menschen, in ihrem Leben begleite.
4: Im Moment sind es häufig ältere Frauen, die zu ihr kommen, ergänzt Andrea Hülsmann von Hindubank.
2: Wo wie auch nochmal ihre eigene Sexualität möchten anschauen, möchten nochmal wie auch ein bisschen, glaub, Frieden schliessen mit dem Leben, mit dem, was noch hergeht. Wo natürlich auch, gerade wenn man so Ü70, Ü65, Ü70 anschaut, ist auch gerade nochmal eine andere Generation. Das sind nochmal ganz andere Themen. Auch der eigene Umgang mit dem Körper, mit der Sexualität und auch Sexualität im Alter.
4: Es ginge dabei aber weder um etwas Spirituelles noch um etwas Sexuelles zwischen ihr und ihrer Kundschaft.
2: Unser Ziel, dass wir mit unserem Körper wieder in Kontakt kommen, mit unserer Sinnlichkeit und ja, mit unserer sexuellen Kraft auch, wo in ganz vielen Ländern eine Lebenskraft ist.
4: Bei Abenteuer Self geht es also viel mehr um Energie und um Lebensfreude.
1: Seit Andrea Hülsmann vor 15 Jahren zurück in die Schweiz kam, hat sie ganz andere Wege eingeschlagen. Der Polizeibüte hat sie aber gleich nie ganz den Rücken gedreht. Nebst diesen 2-3 Tagen bei Abenteuer Self werken sie auch noch bei der Justizvollzugsanstalt. Die 57-jährige gebürtige Zürcherin hat uns diese Woche mehr über ihr spannendes Leben erzählt. Alle Beiträge aus dem Porträt findet ihr auf neoeis.ch.
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0: Donnerstagabend, 11. Juni 2026. 10 Minuten vor der 5 Heber, aber das Datum selber, das ist sich auch ein paar Schuttfans dick angestrichen im Kalender. Hinnig geht die Schuttweltmeisterschaft von den Männern los. Auch nicht im grossen Teich in Kanada, in den USA und in Mexiko sind die total 104 Spiele ab Hinnig bis und mit dem 19. Juli. Hinnig geht's los am 9. mit dem Duell vom Go-Gastgeber Mexiko gegen Südafrika. Die Schweiz startet am Samstagabend um 9. Schweizer Zeit gegen Katar ins Turnier. Auf den nordamerikanischen Kontinent geschaut schauen, das können jetzt nicht gerade alle einfach so. Wir können aber auch einfach ganz daheim bleiben und das geschaut im Fernsehen schauen. Entweder daheim im Garten oder in der Stube mit Kollegen oder im Public Viewing. Von denen gibt es ein paar auch hier im Neo-Island. Mit drei davon haben wir reden. Ihr fährt noch in Bali Langnau beim Essen Huttu oder auch zu Burtauf beim Restaurant Schützenhaus, wie die Schutte zeigt, diesen Sommer. Kulinarisch gibt es bei mehreren davon etwas Spezielles. Beim SC Huttu gibt es Menü nach Land, erzählt der Präsident Philipp Marti. Bei Kroatien, England zum Beispiel.
1: Wir haben dann Cevapcici, was so etwas kroatisch ist. England haben wir ein IPA-Bier, USA gegen Australien. Dann haben wir speziell Aussie Burger mit Randen. Amerikanisch klassisch Hamburger, den wir dann in diesem Spiel anbieten.
0: Im Burtler Schützenhaus gibt es dann eher eine flüssige Spezialität zur WM, erzählt der Wirt Jörg Schlegel im Interview mit Neo Ace, ein eigenes Bier.
2: Mit Inhaltsstoffen, wenn man so will, die auch die drei Länder bedient, in denen die WM stattfindet. Wir haben amerikanischen Hopfen drin, wir haben Ahornsirup drin aus Kanada und die Fässer wurden gelagert auf Tequila-Holz. Das heißt, wir haben versucht, einen Weg zu finden, um eben auch die drei WM-Länder zu bedienen. In dieser Bierauswahl.
0: Burgdorf Gast, Hausbrauerei, hat das Bier im Frühling gemacht. Ausgescheicht wird es dann pünktlich zum WM-Start ab Hinnig in Burtler Verschützenhaus. Neben Messe und Dreieichen noch etwas mehr zahlen für die Schutte schauen, müssen die Leute nicht, beim Jörg Schlegel.
2: Unser Public Viewing ist ein Non-Commercial Public Viewing, das heißt kein Eintritt, keine höheren Preise. Wir haben das alles komplett selber finanziert, ohne Sponsoren. Hätten wir den anderen Weg gewählt, wären ziemlich große FIFA-Grundgebühren für die Lizenz angefallen. Und dann hätte sich das natürlich für uns irgendwann auch nicht mehr groß rentieren können.
0: Die Vorfreude beim Wirt vom Burtler Verschützenhaus auf der WM ist gross. Er selber fährt natürlich auch mit und hat einen Wunsch für den Finale vom 19. Juli.
2: Meine Schweizer Freunde, alles Gute, hopp Schweiz. Und schön wäre ein Finale Schweiz-Deutschland. Das wäre natürlich der Traum, wird schwer, aber wir schauen einfach, was passiert.
0: Na, schauen wir mal, dann sehen wir dort. Frieden in Ebi, der Public Viewings im Neo-Island gibt es aber auch sowieso, ob es die Schweiz oder Deutschland nicht sollten, bis sie Finale schaffen.

0: Donnerstagabend, 11. Juni, 5 haben wir jetzt.
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2: Am Mikrofon der Michael Remund. Am Morgen ist das Langnau die Oberemmitaler Landwirtschafts- und Gewerbeausstellung. Im Vorfeld hat das OK das Sicherheitskonzept angepasst. Insektenfalle aus dem Seeland gewinnt den Preis zu Frankreich. Und hinten bleibt es beim Gemisch aus Sonne und ein bisschen Wolken bei um die 16 Grad. Morgen geht das Langnau die Oberemmitaler Gewerbe- und Landschaftsausstellung OGA los. Von morgen Abend bis am Samstag in der Woche können die Leute auf dem Campusareal durch die Ausstellung schlendern, aber auch festen. Unter anderem wegen der Brandkatastrophe des Grand Montana anfangs heuer seien sie beim Sicherheitskonzept von OGA über die Bücher, sagt der OGA-Präsident Roland Zog. Aber auch die Behörden haben höhere Auflagen.
3: Unser Sicherheitsdispo ist massiv aufgeschockt worden. Sei das auf der einen Seite Anzahl Personen. Also wir sind mehr Personen, die für die Sicherheit gewährleistet sind während der ganzen Ausstellung.
2: Zum Beispiel sind mehr Samariter-Patrouille auf Platz. Das Personal sei aber nicht das Einzige, das geändert hat, erzählt der Roland Zog.
3: Wir haben auch gewisse neuralgische Punkte, wo man Notausgänge fix Personen platziert, die im Notfall einfach die Türe öffnen, dass Besucherinnen und Besucher und die Ausstellung möglichst schnell lernen können.
2: Mit den Anpassungen des Sicherheitskonzepts sind er überzeugt, dass Besucherinnen und Besucher mit einem guten Gefühl an die OGA können und sicher sein, ergänzt der Roland Zaug, OGA-Präsident von OGA. An der asiatischen Hornus ist es gang wie Wöhler in der Schweiz und bedroht darum die Bienen von hier. Ein junges Unternehmen von Biel hat darum eine neue Falle entwickelt. Die Falle hat jetzt in Frankreich an einer bekannten Erfindermesse einen Silberpreis gewonnen. Es ist eine sogenannte selektive Falle. Nur die asiatischen Hornussen können einfliegen, die grösseren hiesigen passen nicht ein. Für andere Insekten, die sich in die Falle verirren, gibt es andere Möglichkeiten, dass sie rausfliegen können. Über ein Fünftel der Schweizer Bevölkerung kann ich gut lesen. Die beiden EVP-Grossrätinnen Tabea Bossart-Jenny von Oberburg und die gebürtige Wichtracherin Simon Leuenberger wollen darum jetzt eine mehr einfache Sprache, konkret bei den Rechtsmittelbelehrungen und den Vollzugshinweisen. In einem Vorstoss wollen sie vom Regierungsrat, dass er die beiden Sachen künftig in einfacher und leichter Sprache anbietet. Der Zugang zum Recht darf nicht davon abhängen, ob jemand juristische Fachsprache versteht. Der Vorstoss will, dass der Regierungsrat schaut, ob die einfache Sprache über den ganzen Kanton Bern möglich wäre. Ausländer, die eine unbefristete Aufenthaltsbewilligung und einen Ausländerausweis C haben, sollen in der Schweiz in Zivilschutz. Das will der Nationalrat. Er hat heute einen Vorstoss angenommen. Das helfe dagegen, dass der Zivilschutz gängig weniger Leute hat, heisst es aus dem Rat. Mit der neuen Regel hat der Zivilschutz neu bis zu 4'800 Männer pro Jahr zur Verfügung. Wenn nicht in Zivilschutz geht, soll Ersatzabgaben zahlen. Der Nationalrat hat den Vorstoss angenommen, auch wenn der Bundesrat eigentlich dagegen ist. Jetzt muss der Ständerat entscheiden.
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0: Da geht es Ring durch den Abend, durch die Wolken und die Sonne, die wechseln sich gängig noch etwas ab. Es gibt ein kleines Lüftchen dazu mit Temperaturen so um die 16 Grad. Gängig noch, also eigentlich relativ gebig, für noch etwas verrissen zu sein. Morgen ist es noch gebiger, 20 Grad gibt es dann Maximum am Nachmittag. Nachher haben wir vielleicht noch etwas nassen Morgen, gibt es einen trockenen Nachmittag auf das Wochenende. Dann wird es dann ziemlich schön und auch ziemlich warm, bis 25 Grad sind Samstag, Sonntag um möglich.
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0: Ja, dann fangen wir mit der Autobahn an. Da ist Bern Richtung Zürich. Die stocken zwischen Kriegstedt und Herking auf mehreren Abschnitten. Also in allem verliere ich etwa 20 Minuten bis zu schon fast einer halben Stunde auf dieser Strecke. Gegen Richtung Zürich-Bern klemmt hier zwischen Herking und Önsingen. Dort hat er etwa 5 bis 10 Minuten länger. Weil die Autobahn klemmt, klemmt auch die Hauptstrasse. Nebendran Viedlisbach Richtung oben, Niederbipp, Önsingen ist ein kleines Gemurks. Auch vor A5 hinterführen. jetzt zur Verzweigung Lauterbach für auf die A1 drauf, geht es im Moment ein bisschen länger. Dann zu der Hauptstrasse von Oberburg Richtung Haslihuchen hat im Moment ein Mühe länger als normal. Sonst sieht es ziemlich gut aus in Stadt Thun, noch von Hünibach her Richtung Lauterkreis aufhören. Auch dort plus 10 Minuten oder dort in der Stadt ein bisschen länger. Sonst habe ich nichts, fahrt gut.
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0: 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Wo wir schon mit den Sicherheitsbestimmungen oder Sicherheitsvorkehrungen oder wie man dem sieht, vor OGA. Mal Vorkehrungen, mich, gell?
2: Ich glaube, Vorkehrungen, ja.
0: Vorkehrungen, genau. Vor OGA, wo es lang noch morgen losgeht, hat es Tür gehabt in den Neo Ace Nachrichten. Im Viertelab erklärt uns der Herzog noch etwas mehr, was sie denn überhaupt noch mehr gemacht haben für die Sicherheit. Gewährleist. Und dann frage ich mich einfach auch noch eine Frage, die sich auch alle fragen. Was kribbelt jetzt die mehr? Die WM, die losgeht, oder Montoga?
2: Oh, das ist eine ganz schwierige Frage.
0: Das hast du vorhin überlegt, es geht beides gleichzeitig los, und ist beides ähnlich gross.
2: ähnlich beides,
0: wenn ähnlich beides, gell? Ja, wenn schon Toga, weil dann kannst du nicht eine Bratwurst essen.
2: Ja, aber es ist in Nähe.
0: Es ist in Nähe. Über die Bahn bin für uns vom Studio aus. He? Sehr gut.
2: Stimmt.
0: Stimmt, absolut. Nach fast ein Heimspiel für uns von Neo Ace. Darum sind wir ja dann irgendwann morgen am Nachmittag. Jetzt sind wir aber einfach noch hier mit unterwegs. Bis mit dem 7. Michael und dem Mund Kabutima. Ciao zusammen.
2: Ciao zusammen.

0: Cranberries sind da, seit dem Donnerstag, aber bin ich auch eins mit ihrem Song Ode to My Family. Viertelstunde nach der Feuille haben wir jetzt.
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0: Gummibärli, Schlüsselanhänger, Nasenlümpen, Kugelschreiber, wer will, kann morgens lang noch um auf Jagd nach Werbegeschenken. Eine oberemitalische Gewerbe- und Landwirtschaftsausstellung OGA können die Leute auf dem Campusareal zu Langnau um Geschenke abstoben. Oder natürlich auch sonst bei den verschiedenen Ständen gewungern, Tierchen schauen oder am Abend festen. Bei so einer grossen Ausstellung wie der OGA ist auch klar, es sind viele Leute auf einem Haufen gleichzeitig. Das Organisationskomitee muss darum auch schauen, dass es für alle Besucherinnen und Besucher sicher ist. Jasmin Wüttrich.
2: Nach Sachen wie der Brandkatastrophe zu Gran Montana Anfangsjahr ist es einem ja vielleicht schon im Ganzen so wohl, in eine grosse Schuppel der Leute einzugehen. Dem OK-Präsident der Oberemitalischen Gewerbe- und Landwirtschaftsausstellung OGA, Roland Zog, ist wichtig.
3: Wir haben uns das Bestmöglichste gemacht im Vorfeld, was wir machen können. Und darum sind wir zuversichtlich, dass die OGA, wie es früher auch schon war, sicher ist und dass man sich keine Gedanken machen muss, dass da etwas passieren kann.
2: Es sei aber so, wo eine grössere Menschenmenge ist.
3: Das kann man noch nicht wegdiskutieren. Ist es ein höheres Risiko? Und das ist wie jedem Hockey-Match so, das ist jedem Fußball-Match so. Einfach dort, wo es einen Volksaufmarsch gibt, dort ist einfach das Risiko erhöht. Aber wir geben alles, wir setzen alles daran, dass wir da sichere Sachen gewährleisten.
2: Das Organisationskomitee ist darum beim Sicherheitskonzept über die Bücher. Zum Beispiel sind neu bei den Notausgängen extra Leute stationiert, die im Notfall sofort auftun könnten, sodass die Leute so schnell wie möglich raus könnten. Das war bei der letzten OGA im 2022 noch nicht so gewesen. Und auch sonst haben sie strengere Sicherheitsmassnahmen, erzählt Roland Zog.
3: Schon im Vorfeld sind wir mehr mit der Polizei, Feuerwehr und Ambulanz, respektive Rettungsdienst, zusammengehockt. Auch mit den Behörden sind wir in Mengenkontakt.
2: Strengere Sicherheitsmassnahmen, mehr Personal, zum Beispiel Samariter, oder eben die Leute bei den Notausgängen, das heisst auch.
3: Das ganze Sicherheitsdispo einfach nicht nur eine Folge von mehr Personal hat, sondern einfach auch finanzielle Kosten auslöst. Also es kostet uns gegen 20'000 Franken mehr als gegenüber letzten OGA.
2: Erklärt der OK-Präsident von OGA, der Roland Zog.
0: Morgen Freitag am Abend um 6 Uhr geht hier bei der Oberemmitaler Gewerbe- und Landwirtschaftsausstellung zu Langnau los. Bis am Samstag in der Woche ist sie dann off. Was die Highlights an OGA sind und welche Gastregion heuer mit dabei ist, das haben wir schon berichtet. Online auf neois.ch findet ihr es zum Nachhören.
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3: 17:30 sind wir guten Abend zusammen.
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5: Mit dem Michael Remund. Ein Autofahrer ist nachts im Bleikenwald bei Oberdiesbach beim Ausweichen von Strassabkommen in einen Baum gefahren. Sein Auto hat sich dann überschlagen und ist neben der Strasse geblieben liegen. Der Mann hat leicht verletzt mit der Ambulanz ins Spital müssen. Der Fahrer hat offenbar einem Auto müssen ausweichen, das auf die Gegenfahrbahn geraten ist. Laut der Berner Kantonspolizei war das Auto mit einem L unterwegs und ohne anzuhalten weitergefahren. Der Mirko Plotza ist neu im Stiftungsrat von Thuner Sozialunternehmung Transfer. Der Direktor Personal und Betriebe und stellvertretender Geschäftsführer im Psychiatriezentrum Münsingen ist seit Anfang des Monats offiziell im Stiftungsrat, heisst es heute in der Mitteilung. Mit seiner langjährigen Erfahrung, unter anderem in den Bereichen Gastro, Hotellerie und Betriebsführung, passe der 59-Jährige sehr gut zu Transfer. Der Mirko Plotza wird der Nachfolger von Philipp Banz, der zurückgetreten ist. 11.674 Stegentritte und gegen die 1700 Höhenmeter. Am Wochenende machen das gegen die 370 Läuferinnen und Läufer. Sie säckeln beim Niesen die längste Stege der Welt hoch. Laut den Organisierenden vom Lauf ist der Stegenlauf schon länger ausgebucht. Laut der Mitteilung sind Läuferinnen und Läufer aus 36 Ländern und allen Schweizer Kantonen am Start.
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6: Es soll trocken bleiben, hinten, vielleicht ganz, ganz lokal. Ein Sprutz aus der Quelle raus, dass es ein bisschen annetzt. Aber viel kommt auch nicht zusammen an Regen heute Abend. Dazu gibt es ja, angenehme Temperaturen von um die 16 Grad. Durch Nacht muss es ein bisschen abkühlen auf etwa 10 Grad, bis es dem Morgen um zu drauf geht mit den Temperaturen 20 Grad. Im Maximum gibt es dem Morgen Freitag zum Wochenabschluss. Dazu ja, gäbiges Wetter. Morgen vielleicht auch dort noch ein bisschen nass. Am Nachmittag ähnlich wie heute. Sonne, Wolken gemischt bei eben gäbigen Temperaturen.
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6: Da stockt es gegen auf der A1 Bern Zürich zwischen Kriegstetten und Herking. Unter anderem auch wegen einem Unfall, den es gegeben hat. Der ist der Standstreifen blockiert. Anstehen müsst ihr so um die 20 Minuten, eine halbe Stunde, die ihr verliert. Dort doch gegen richtig klemmt zwischen Herking und Niederbipp. Dort ist es rund eine Viertelstunde, die ihr länger hat. Und auch die Hauptstrasse neben der A1 klemmt von Önsingen Richtung Wiedlisbach, wie auch in Gegenrichtung von Wiedlisbach Richtung Önsingen müsst ihr anstehen. Respektive ein bisschen Geduld haben, Stop und Go. 10 Minuten in beide Richtungen länger hinter dort. Näher die Hauptstrasse sonst noch im Neo-Island. Der Burt auf Oberburg und Hasli bei Burt auf Dürren hinter länger. So der Feuerabend-Klassiker und die Umfahrung zu Kilberg geht an. Stockt dort vom Kreis und Röttur. Auch dort müsst ihr heute 5 Minuten mehr rechnen. Näher von Worb Richtung Grossachstädt durch auf der Hauptstrasse. Da stockt es auch zurück bis fast hoch in Schlosswil. Dort müsst ihr ein bisschen anstehen, so um die 10 Minuten. Konufingen klemmt hier, vor allem von Oberdiesbecher, wo dort ein paar Minuten mehr. Und dann ist noch Thun, der auch angeht, dort von Hünibach Richtung Lauitor plus 5 Minuten, wo vom Seefeld her am Bahnhof vorbei Richtung Lauitor etwa plus 5 Minuten.
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6: 11.000 Stegentritte sind das, auf den Niesen.
5: 11.674.
6: Ja, ich habe nicht, ja, so halb mal, ich habe schon zugelassen, aber ich habe es nicht können merken.
5: Das ist die längste Stege der Welt.
6: Viel.
5: Viel. Also wie viele Tritte hat es? Ja.
6: Ja, es hat Tritte. Ja, gefühlt etwa so viel, wie wenn ich die Einkäufe hochtrage bei mir. Hier, wie ist so näher Stegen auf?
5: Ja, die Leistung ist ähnlich einzuschätzen.
6: Ja, ja, ja. Also ich nehme schon an, die schnaufen ja aber recht, dass ich auf dem Nier... Ja, aber auch.
5: Ja, eben.
6: Drei gehen schon. Ja, also Wasser. Notabene. Wasser. Nein.
5: Isotonische Getränke,
6: die gut tun, vor allem nach dem Training oder am Feierabend. Ich hoffe, der Higgi Feierabend. 5 Minuten nach 6:30 mit noch unterwegs. Der Michael Remund und der Kobutima. Ciao zusammen.
5: Ciao zusammen.

0: Mit Neo Eis unterwegs. Durch den Donst, ja, aber schön seid ihr bei uns.
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0: Nacht auf heute Donst, die ist ziemlich frisch gewesen für ja, Anfangs Mitte Juni. Sarina Leuthold vom Meteo Test Bern. Wie haben wir jetzt ja, Nacht auf morgen Freitag eine Sache? Wird die Oma so frisch?
2: Wird eher frisch, aber nicht ganz so frisch. Also das in den Tiefstwerten eher so um die 8 bis 10 Grad oben. Also ein bisschen milder ist es. Es wird wechselnd bewölkt sein heute Abend in der Nacht auf morgen. Wahrscheinlich aber meistens trocken.
0: Und unter dem Tag selber ähnliches Wetter wie heute, so ein bisschen ein Mischmasch?
2: Ähnlich und gleich anders. Also gerade am Vormittag streift es wahrscheinlich noch eine Warmfront und die bringt vorübergehend ein bisschen mehr Wolken. Möglicherweise könnte sogar für ein paar wenige Regentropfen länger. Das ist nicht ganz ausgeschlossen. Viel wird es nicht sein. Aber ja, eben trocken wird man wahrscheinlich nicht ganz durchkommen. Dann auf den Nachmittag fährt es aber auch abtrocknen und die Sonne zeigt sich auch immer häufiger. Das Gefühl, bis am Abend ist es dann recht sonnig und die Temperaturen steigen. Die Höchstwerte sind so um die 20 Grad.
0: Und immer dem Wochenende Sache bleibt das Ganze stabil.
2: Jawohl, es ist, das Hochzieht sich jetzt wirklich da Richtung Mitteleuropa weiter, dehnt sich aus und bringt eben auch bei uns in der Schweiz und bei uns in der Region stabiles, sonniges und trockenes Wetter. Die Temperaturen steigen weiter auf sommerliche Werte. Da sind wir dann im Bereich so um die 25 bis 27 Grad.
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0: Musik von Olivia Rodrigo haben wir gehört am Donnerstagabend. Drop Dead heisst der hier.
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0: Und in sportlichen Starten, wir geht eure Jahreszeit an, findest mit Wintersport und Ski Alpin, Michael Remond.
3: Der Liechtensteiner Alexander Ospelt ist neuer Präsident vom Skiweltverband FIS. Der 58-Jährige hat sich in einer Kampfwahl gegen amtierenden Präsident Johann Elias durchgesetzt. Es ist sehr eng gewesen. Der Ospelt hat 65 Stimmen bekommen, der Elias 64.
0: Der Elias ist vom georgischen Verband nominiert worden. Der gebürtige Schwede ist gerade bei den grossen nationalen Skiverbänden wie Swiss Ski umstritten gewesen. Vor allem, weil er gegen eine Linie entschieden hat und die FIS unter ihm gegen wie mehr Lampen mit dem Geld hat bekommen.
3: Und dann bleiben wir noch beim Wintersport, gehen aber zum Eishockey. Der bisherige Klotenverteidiger, der Lukas Klock, wechselt in die höchste deutsche Liga zu Red Bull München. Der 31-jährige Tscheche unterschreibt den Vertrag für ein Jahr. Dass der Klock fortgeht von Kloten, ist schon länger klar gewesen. Jetzt ist auch klar, dass er zum Dominik Cahun wechselt, wo er von seiner Zeit beim SC Bern kennt.
0: Und dann gehen wir zur Leichtathletik. Der US-Hürdenläufer Jacoby Thorpe ist bei der nationalen Hochschulmeisterschaft in Eugene neuen Weltrekord über 110 Meter gesäckelt.
3: Der 20-Jährige war 500 Sekunden schneller als der bisherige Weltrekord vom US-Amerikaner Aris Merritt von 2012. Noch ist der Weltrekord nicht ganz bestätigt. Der Weltverband muss ihn zuerst noch offiziell anerkennen.
0: Schutten, nach 3 Jahren bei Basel wechselt der Verteidiger Finn van Bremen auf Portugal zu Famalicão. In der abgelaufenen Saison war der 23-jährige Niederländer gängig verletzt gewesen. Er hat nur einmal gespielt. Sein Vertrag bei Basel wäre noch für ein weiteres Jahr gelaufen.
3: Der Nando Toggenburger bleibt bis im Sommer 2029 beim FC Luzern. Der Stürmer verlängert seinen Vertrag vorzeitig, meldet Luzern heute. Die letzten 3 Saisons ist der Toggenburger an Thun, Lausanne Uschi und Kriens ausgelernt gewesen. Weil er bei Kriens eine sehr gute Saison hatte, holt ihn Luzern jetzt in die erste Mannschaft.
0: Zum Tennis, das Comeback von Serena Williams im Londoner Queen's Club war so schnell fertig gewesen, wie sie angekündigt wurde. Weil sich ihre Doppelpartner verletzt hat, kann die 44-jährige US-Amerikanerin nicht spielen. Serena Williams will darum nächste Woche im Doppel beim Turnier in Berlin mit dabei sein.
3: Beim Grand Slam-Turnier zu Wimbledon gibt es heuer ein Rekordpreisgeld von umgerechnet gut 68 Millionen Franken. Das sind 20% mehr als noch fern. Die Siegerin oder Sieger im Einzel bekommen umgerechnet je 3,8 Millionen Franken.
0: Und zum Schluss noch eine traurige Meldung vom Segler. Der Franzose Charlie Dalin ist mit 42 an Krebs gestorben. Der Dalin hat im 2024-25 die Vendée Globe gewonnen, wo die Athleten alleine einmal um die Erde segeln. Schon beim Sieg hat er eine seltene Krebsform im Dünndarm gehabt. Der Dalin ist in gut 64 Tagen um die Welt gesegelt.
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5: Es wird 6 Uhr an diesem Donnerstagabend, 11. Juni.
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7: Am Mikrofon der Michael Remund. Am Morgen ist in Langnau die Oberemmitaler Landwirtschafts- und Gewerbeausstellung. Im Vorfeld hat das OK das Sicherheitskonzept angepasst. Insektenfalle aus dem Seeland gewinnt den Preis zu Frankreich. Und hinten bleibt es beim Gemisch aus Sonne und Wolken bei um die 16 Grad. Morgen geht in Langnau die Oberemmitaler Gewerbe- und Landschaftsausstellung OGA los. Von morgen Abend bis am Samstag in der Woche können die Leute auf dem Campusareal durch die Ausstellung schlendern, aber auch festen. Unter anderem wegen der Brandkatastrophe in Gran Montana anfangs heuer seien sie beim Sicherheitskonzept von OGA über die Bücher, sagt der OGA-Präsident Roland Zaug. Aber auch die Behörden haben höhere Auflagen.
8: Unser Sicherheitsdispo ist massiv aufgeschockt worden. Sei das auf der einen Seite Anzahl Personen. Also wir sind mehr Personen, die für die Sicherheit gewährleistet sind während der ganzen Ausstellung.
7: Zum Beispiel sind mehr Samariter-Patrouillen auf Platz. Das Personal sei aber nicht das Einzige, das geändert hat, erzählt der Roland Zog.
8: Wir haben auch gewisse neuralgische Punkte, wo wir Notausgänge fix Personen platziert, die im Notfall einfach die Türe öffnen, dass Besucherinnen und Besucher und die Ausstellung möglichst schnell lernen können.
7: Mit den Anpassungen des Sicherheitskonzepts sind er überzeugt, dass Besucherinnen und Besucher mit einem guten Gefühl an die OGA kommen und sicher sind, ergänzt der Roland Zaug, OGA-Präsident von OGA. Ein asiatischer Hornus ist ein Gang wie Wöhler in der Schweiz und bedroht darum die Bienen von hier. Ein junges Unternehmen von Biel hat darum eine neue Falle entwickelt. Die Falle hat jetzt in Frankreich an einer bekannten Erfindermesse einen Silberpreis gewonnen. Es ist eine sogenannte selektive Falle. Nur die asiatischen Hornussen können einfliegen, die grösseren hiesigen passen nicht rein. Für andere Insekten, die sich in die Falle verirren, gibt es andere Möglichkeiten, dass sie rausfliegen können. Über ein Fünftel der Schweizer Bevölkerung kann ich gut lesen. Die beiden EVP-Grossrätinnen Tabea Bossart-Jenny von Oberburg und die gebürtige Wichtracher Simon Leuenberger wollen darum jetzt eine mehr einfache Sprache, konkret bei den Rechtsmittelbelehrungen und den Vollzugshinweisen. In einem Vorstoss wollen sie vom Regierungsrat, dass er die beiden Sachen künftig in einfacher und leichter Sprache anbietet. Der Zugang zum Recht darf nicht davon abhängen, ob jemand juristische Fachsprache versteht. Der Vorstoss will, dass der Regierungsrat schaut, ob die einfache Sprache über den ganzen Kanton Bern möglich wäre. Ausländer, die eine unbefristete Aufenthaltsbewilligung und einen Ausländerausweis C haben, sollen in der Schweiz in Zivilschutz. Das will der Nationalrat. Er hat heute einen Vorstoss angenommen. Das helfe dagegen, dass der Zivilschutz gängig weniger Leute hat, heisst es aus dem Rat. Mit der neuen Regel hat der Zivilschutz neu bis zu 4'800 Männer pro Jahr zur Verfügung. Wer nicht in Zivilschutz geht, soll Ersatzabgaben zahlen. Der Nationalrat hat den Vorstoss angenommen, auch wenn der Bundesrat eigentlich dagegen ist. Jetzt muss der Ständerat entscheiden.
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5: Jetzt haben wir eine gebige Sache heute Abend, Sonnenwolken, die sich noch ein bisschen abwechseln. Dazu geht noch ein leichtes Lüftchen, bei Temperaturen gehen so um die 15 Grad. Die Nacht wird es dann ein bisschen frischer, 10 Grad gibt es so im Wert ungefähr, wo wir dann morgen und morgen in Freitag starten. Der Freitagvormittag kann jetzt erst noch ein bisschen nass sein, da kann es noch annetzen, bevor es immer abtrocknet. Auf den Nachmittag, auf Abend dann um die Sonne, 20 Grad gibt es morgen, am Wochenende wird es dann auch freundlich und schön, ein paar Wölkchen, aber meistens eigentlich viel Sonne mit Temperaturen um die 25 Grad.
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5: Ja, da ist gegen auf der A1 ein Knurs, Bern Richtung Zürich zwischen Kriegstädt und Herkingen. Geht gegen noch ein Mühe, respektive ordentlich länger dort in die Richtung. Etwa 20 Minuten mehr müsst ihr gegen noch einrechnen, wenn ihr dort unterwegs seid auf der A1. Und gegen Richtung, die klemmt auch noch zwischen Herkingen und Önzigen. Dort nicht ganz so viel Zeitverlust wie auch schon. Die Hauptstrassen selber sind eigentlich auch gut zu wegen. Rein der Burgdorf durch klemmt es noch ein bisschen dort, aber dann geht auch 11 Minuten, um für um ein Schloss warum länger hätte. Von Belp Richtung Rubigen müsst ihr auch noch ein bisschen Geduld haben. Dort wieder etwa 10 Minuten ab der Fehwied bis zum zur Hunzikenbrücke und dann noch durch die Thun durch vom Seefeld her Richtung Maulbeere und Lauitorkreis und stört ihr auch noch ein bisschen an. 10 Minuten länger auch dort.
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5: Einen ganz guten Donnerstagabend und einen guten Feierabend vor allem. Wenn ihr schon heute, schön seid ihr mit uns unterwegs. Wir sind noch bis und mit am 7. Mix, der Michael Mund und der Kobu Timo. Ciao zusammen. Hallo.

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0: Time to Shine gehört hier bei NeoEase, ein Song von Bastian Baker, 4 Stunden nach der 6. Lang davon haben wir geschnurrt, innen geht es jetzt also los mit der grössten Shoot-Weltmeisterschaft von allen Zeiten in den USA, Kanada und Mexiko.
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0: Hinter dem 9. Schweizer Zeit ist Abpfiff zum Eröffnungsspiel, Michael Remund.
2: Ja, und los geht's im Aztekenstadion in Mexico City. Es ist schon zum dritten Mal nach 1970 und 1986, wo das grosse Stadion ein Eröffnungsspiel hat. Hinter trifft jetzt der Co-Gastgeber Mexiko auf Südafrika.
0: Und wer jetzt denkt und sieht, das ist doch schon eines der Eröffnungsspiel von der WM gewesen. Absolut richtig, 2010 war das der Eröffnungsspiel von der WM Südafrika.
2: Auf den Tag genau vor 16 Jahren haben die beiden Teams in Johannesburg 1-1 unentschieden gespielt. Und noch ein lustiger Fakt, der durchaus eine Rolle spielen könnte. Mexiko-Stadt ist auf 2200 Meter oben. Das Eröffnungsspiel ist also auf der gleichen Höhe wie die Vierstopp Grindelwald.
0: Ja, da kommt auch der ein oder andere Südafrikaner schon hurtig ein bisschen zu schnaufen. Schauen wir uns, ob der Mexiko sein Heimvorteil mit Höhe und vor allem heissblütigen Fans ausnutzen kann.
2: In der Nacht auf morgen, beziehungsweise morgen morgen früh Schweizer Zeit, gibt es dann schon das nächste WM-Spiel. Am Morgen um 4 Uhr spielen Südkorea und Tschechien im Mexikanischen. Und ich freue mich so, dass ich das darf sagen.
0: Ich bin so froh, dass du das den Namen
2: hast. Guadalajara gegeneinander.
0: Wie heisst
2: es? Guadalajara.
0: Upots. Ja gut. Ja, ich werde es dann noch können bis am 19. Juli. Und jetzt ist noch klar, der Said Martinez pfeift am Samstag zu WM-Stadtspiel von Schweiz gegen Katar. Der 34-Jährige von Honduras ist das erste Mal als Hauptschiri bei der WM im Einsatz.
2: Vor 4 Jahren in Katar ist er in 9 Spielen als 4. Schiri und Assistent dabei gewesen. Jetzt leitet er als erster Honduraner ein WM-Spiel.
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3: Guten Donnerstagabend zusammen, es ist 6:30.
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5: Mit dem Michael Remund. Ein Autofahrer ist nächtig im Bleikenwald bei Oberdiessbach beim Ausweichen von Strassabkommen in einen Baum gefahren. Sein Auto hat sich dann überschlagen und ist neben der Strasse geblieben liegen. Der Mann hat leicht verletzt mit der Ambulanz ins Spital müssen. Der Fahrer hat offenbar einem Auto müssen ausweichen, wo ist auf die Gegenfahrbahn geraten. Laut der Berner Kantonspolizei ist das Auto mit einem offenbar einem Auto müssen ausweichen, wo ist auf die Gegenfahrbahn geraten. Laut der Berner Kantonspolizei ist das Auto mit einem L unterwegs gewesen.

0: längste Stege der Welt hoch. Laut den Organisierenden ist der Stegenlauf schon länger ausgebucht. Laut der Mitteilung sind Läuferinnen und Läufer aus 36 Ländern und allen Schweizer Kantonen am Start.
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2: Die Wolken sind heute Abend noch um, aber es gibt auch gerne um eine Lücke drin. Die Sonne, wenn sie noch scheint, mal noch ein bisschen durch. Dazu gibt noch ein bisschen Lüftchen, was ja noch ein bisschen abkühlt. 15 Grad, immer plus minus, gegen noch im Neo-Island. Morgen Morgen sind es um die 10, wenn wir anfangen mit dem Freitag. Bis Ende Tag sind es morgen aber um 20 Grad gebig. Also am Vormittag kann es noch ein bisschen nass werden. Am Nami ist mehr Sonne- und Wolkenwechsel angesehen, aber trocken.
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2: Da hat sich die ganze Geschichte auf der Strasse heutlich relativ gut aufgelöst. Die Meldung kann ich noch an. A1 Bern Richtung Zürich zwischen Wangerau und Herkingen stockt. Auf mehreren Abschnitten ging noch 4 Stunden länger dort. Es ist nachher nicht mehr zu melden. Fahren gut. Und dann gehen wir schon gehörig Richtung 7. An diesem Donnerstagabend mit dem absoluten Klassiker jetzt gerade aus dem 63. Johnny Cash, Ring of Fire. Schön seid ihr bei uns, geniessen den Feierabend. An den Mix, Michael Remond, Cappuccino. Ciao.
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Avril Lavigne, When You're Gone, Kurt. Hier bin ich auch eins in diesem Donnerstag. Für Abend hoffentlich für euch. Ich hoffe, ihr habt ja euer Programm Zweck gemacht. So ab morgen bis zum 20. Juni haben wir die Leute rund um Langnau oder im Oberämmital. Ja, schon ein Programmvorschlag mehr, kann man sagen, für den Feierabend. Die Oberämmitaler Gewerbe- und Landwirtschaftsausstellung, kurz OGA, geht auf, morgen Abend um 6 Uhr. Und die ist eben bis zum 20. Juni, übernächsten Samstag, Und wir von EOS sind übrigens mit dabei an dieser OGA. Schön eine Stange eingerichtet haben wir die letzten paar Tage. Und sie sind dort so, ja, einfach uns auch ein bisschen am zeigen, weil ihr uns einfach auch nie seht, sondern einfach nur gehört. Wenn ihr also schaut, wie sehen die Radiomenschen eigentlich aus, sehen sie so aus, wie sie tönen. Wir sind um. Sobald bald die Ausstellung offen hat von OGA und solange die Ausstellung offen hat, stehen wir am Stang. Dazu könnt ihr noch ein herziges Grüßli aufnehmen an unserem Stang, wo dann eventuell oder sogar ziemlich sicher im Radio kommt. Und eben, ihr seht mal, wie wir eigentlich Radio machen, das der Gang zwischen 6 und 7 am Abend. Wird also gut an dieser OGA. Morgen Abend um 6 Uhr geht sie los. Dann auf dem Campus Areal an Ilfis an. Wir sind direkt unter im neuen Campus mit unserem Stang und freuen uns auf euch.

0: The Crow kommt musikalisch mit ins Rerunst Abend mit seinem Song Traum. Immer noch gehört hier bei Neo Jesu. Bei Musik bleiben wir noch gerade thematisch, kurz vor der 7. Allerdings bei Blasmusik. Etwa so ähnlich tönt es das Wochenende zu Grosshochstädten am Amtsmusiktag. Am Freitag und Samstag versammeln sich Musikgesellschaften aus der ganzen Region und spielen mehrere Konzerte. Für Anlass sind wir schon fast zu Weg, sieht der OK-Präsident Uli Hofer im Interview mit Neo Is. Zelt steht, das Dach ist montiert, aber E-Haken hat das Ganze gleich noch. Die helfenden Hänge.
1: Wir suchen noch Leute. Ich würde jetzt mal sagen, etwa noch 50 Schichten sind noch offen. Es sind auch kurze Schichten, also 4 Stunden. Ja, wir sind zuversichtlich, dass wir noch genug Helfer bekommen. Es sind jetzt jeden Tag sie kleine Tröpfeln und es ist halt heute so, dass sich viele kurzfristig entscheiden.
0: Und genau auf die kurzfristigen Leute, die da noch kommen, spontan, da hoffen sie mal keiner. Sie sind nochmal fleissig, muss man anfragen.
1: Wir haben jetzt noch einmal bei der Musikgesellschaft Grosshochstädten einen Aufruf gemacht, dass sie noch einmal in ihrem Umfeld nachdoppeln. Wir können ja noch ein Mail rauslassen an alle Helfer, die schon registriert sind, dass wir immer noch suchen und von dem her bin ich wirklich zuversichtlich, dass wir die Leute noch finden.
0: Und die Helferinnen und Helfer sind nicht ganz die einzige Hürde von diesem Amtsmusiktag, ergänzt der Uli Hofer.
1: Bis vor etwa 3-4 Tagen hat uns natürlich das Wetter auch noch ein bisschen Bauchweh gemacht, aber das sieht immer besser aus. Von dem her, wir sind sehr, sehr darauf angewiesen, dass es schönes Wetter ist. Mit der Marschmusikparade, die da ist durch das Dorf, mit dem Gesamtchor, wo auf dem Rasenplatz ist und das wäre natürlich schon mega cool, wenn wir da schönes Wetter haben und das sieht jetzt wirklich nicht schlecht aus.
0: Startet tut der Amtsmusiktag zu Grosshochstädten dem morgen am Abend mit Konzert von Jugendmusiken und am Samstag, da geht es so zu gerechtem los im Dorf.

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1: Salut zusammen, Sydney Himmer.
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3: Am Mikrofon der Michael Remund. Am Morgen ist das Langnau die Oberemmitaler Landwirtschafts- und Gewerbeausstellung. Im Vorfeld hat das OK das Sicherheitskonzept angepasst. Insektenfallen aus dem Seeland gewinnt der Preis zu Frankreich. Und hinten bleibt es beim Gemisch aus Sonne und ein bisschen Wolken bei um die 16 Grad. Morgen geht das Langnau die Oberemmitaler Gewerbe- und Landschaftsausstellung OGA los. Von morgen Abend bis am Samstag in der Woche können die Leute auf dem Campusareal durch die Ausstellung schlendern, aber auch festen. Unter anderem wegen der Brandkatastrophe des Grand Montana anfangs heuer seien sie beim Sicherheitskonzept von OGA über die Bücher, sagt der OGA-Präsident Roland Zaug. Aber auch die Behörden haben höhere Auflagen.
4: Unser Sicherheitsdispo ist massiv aufgeschockt worden. Sei das auf der einen Seite Anzahl Personen. Also wir sind mehr Personen, die für die Sicherheit gewährleistet sind während der ganzen Ausstellung.
3: Zum Beispiel sind mehr Samariter-Patrouille auf Platz. Das Personal sei aber nicht das Einzige, das geändert hat, erzählt der Roland Zaug.
4: Wir haben auch gewisse neuralgische Punkte, wo man Notausgänge fix Personen platziert, die im Notfall einfach die Türe öffnen, dass Besucherinnen und Besucher und die Ausstellung möglichst schnell lernen können.
3: Mit den Anpassungen des Sicherheitskonzepts sind er überzeugt, dass Besucherinnen und Besucher mit einem guten Gefühl an die OGA können und sicher sein, ergänzt der Roland Zaug, OGA-Präsident von OGA. Ein asiatischer Hornus ist ein Gang wie Wöhler in der Schweiz und bedroht darum die Bienen von hier. Ein junges Unternehmen von Biel hat darum eine neue Falle entwickelt. Die Falle hat jetzt in Frankreich an einer bekannten Erfindermesse einen Silberpreis gewonnen. Es ist eine sogenannte selektive Falle. Nur die asiatischen Hornussen können einfliegen. Die grösseren hiesigen passen nicht rein. Für andere Insekten, die sich in die Falle verirren, gibt es andere Möglichkeiten, dass sie rausfliegen können. Über ein Fünftel der Schweizer Bevölkerung kann ich gut lesen. Die beiden EVP-Grossrätinnen Tabea Bossart-Jenny von Oberburg und die gebürtige Wichtracherin Simon Leuenberger wollen darum jetzt eine mehr einfache Sprache, konkret bei den Rechtsmittelbelehrungen und den Vollzugshinweisen. In einem Vorstoss wollen sie vom Regierungsrat, dass er die beiden Sachen künftig in einfacher und leichter Sprache anbietet. Der Zugang zum Recht darf nicht davon abhängen, ob jemand juristische Fachsprache versteht. Der Vorstoss will, dass der Regierungsrat schaut, ob die einfache Sprache über den ganzen Kanton Bern möglich wäre. Ausländer, die eine unbefristete Aufenthaltsbewilligung und einen Ausländerausweis C haben, sollen in der Schweiz in Zivilschutz. Das will der Nationalrat. Er hat heute einen Vorstoss angenommen. Das helfe dagegen, dass der Zivilschutz gäng wie weniger Leute hat, heisst aus dem Rat. Mit der neuen Regel hat der Zivilschutz neu bis zu 4'800 Männer pro Jahr zur Verfügung. Wer nicht in Zivilschutz geht, soll Ersatzabgaben zahlen. Der Nationalrat hat den Vorstoss angenommen, auch wenn der Bundesrat eigentlich dagegen ist. Jetzt muss der Ständerat entscheiden.
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1: Der Donnerstagabend soll trocken bleiben. Ganz lokal kann sich ein bisschen annetzen, aber an meisten Orten, wie gesehen, trocken, bei um die 15 Grad. Stand jetzt noch mit 10 Grad fangen wir den Morgen an. Wird also ein bisschen frischer durch die Nacht, durch oder morgendrig. Freitag Vormittag kann dann auch noch ein bisschen nass sein, da und dort. Auf den Nachmittag trocknet es aber der Abend tut auf. Sonnenwolken gemischt geht es am Nachmittag, das bei um die 20 Grad. Auf das Wochenende her wird es zumal toll, sommerlich warm. 5 bis 27 Grad sind möglich, Samstag, Sonntag.
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1: Ja, da fahrt es um. Sogar da ist es um frei. Und ihr kommt darum gut vorwärts, so wie ihr es plant und ohne Zeitverzögerungen in Sorge.
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1: wir planen jetzt auch. Und zwar, wir führen alle 4 Minuten nach der 7. Gib an bei ganz viel Musik ein Bitz bis morgen, morgen um 5:30. Der letzte Arbeitstag von dieser Woche. Neben ab der 5:30 am Morgen. Céline und Michael Remund mit euch in Angriff. Schön, seid ihr mit uns für den Donnerstag gekommen. Merci. Habt's gut. Und euch Sorge. Mein Name ist Kabutima. Ciao zusammen.

0: Der Freitagmorgen nehmen wir rasante Angriff. Wir sind unterwegs mit dem Zug. Respektiv schauen einmal mehr in der Betriebszentrale Mitte von SBB zu Olten rein.
1: Was mir am allermeisten bleibt, ist, wenn wir eigentlich eine Situation haben, die sehr fordernd ist. Also viel verspätete Züge, ein grosses Ereignis wie Schnee. Das bleibt mir am meisten, wenn ich weiss, hey, wir haben das Team zusammengearbeitet und eine mega gute Lösung erarbeitet für die Kunden.
0: Zugverkehrsleiter Sandra Gerun gibt uns einen Einblick in ihren Job und erzählt uns morgen im Wochenthema, wie sie mit dem Druck und dem Stress umgeht. Weiter sind wir auch noch in einer Seifenkiste unterwegs. Das Wochenende ist der erste Seifenkiste Grand Prix zu Münsingen.
2: Und dann haben wir uns in kleineren Gruppen so auf einzelne Ideen fokussiert und so ein bisschen ausgearbeitet, was müsste man dort beachten, dort werden zugänglich für viele Leute und was gibt es für Möglichkeiten?
0: Wie genau die Jugendarbeit Echo zu Münsingen auf die Idee ist gekommen, diese Seifenkiste GP zu organisieren, das hören wir morgen von den Jugendlichen vom OK. Rasant nehmen wir den Freitagmorgen, aber auch wegen neuer Musik in Angriff. Der Zürcher Musiker Niklas hat sich auf seinem neuesten Album Cars and Things That Go den 80er Jahren verschrieben. Wir hören morgen in das Album rein und Niklas verratet uns dann auch noch gerade, wie er die Musik und das Familienleben unter einen Hut bringt. Und selbstverständlich ist morgen die Shoot-WM das Thema, das hinten losgeht. Mit all diesen Themen versüssen wir euch den Start in Freitag und sorgen dafür, dass das Wochenende möglichst gleich näher kommt.
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0: Der Freitagmorgen nehmen wir rasante Angriff. Wir sind unterwegs mit dem Zug. Respektiv schauen einmal mehr in der Betriebszentrale Mitte von SBB zu Olten rein.
1: Was mir am allermeisten bleibt, ist, wenn wir eigentlich eine Situation haben, die sehr fordernd ist. Also viel verspätete Züge, ein grosses Ereignis wie Schnee. Das bleibt mir am meisten, wenn ich weiss, hey, wir haben das Team zusammengearbeitet und eine mega gute Lösung erarbeitet für die Kunden.
0: Zugverkehrsleiter Sandra Gerun gibt uns einen Einblick in ihren Job und erzählt uns morgen im Wochenthema, wie sie mit dem Druck und dem Stress umgeht. Weiter sind wir auch noch in einer Seifenkiste unterwegs. Das Wochenende ist der erste Seifenkiste Grand Prix zu Münsingen.
2: Und dann haben wir uns in kleineren Gruppen so auf einzelne Ideen fokussiert und so ein bisschen ausgearbeitet, was müsste man dort beachten, dort werden zugänglich für viele Leute und Was gibt es für Möglichkeiten?
0: Wie genau die Jugendarbeit Echo zu Münsingen auf die Idee ist gekommen, diese Seifenkiste GP zu organisieren, das hören wir morgen von den Jugendlichen vom OK. Rasant nehmen wir den Freitagmorgen, aber auch wegen neuer Musik in Angriff. Der Zürcher Musiker Niklas hat sich auf seinem neuesten Album «Cars and Things That Go» den 80er Jahren verschrieben. Wir hören morgen in das Album rein und Niklas verratet uns dann auch noch gerade, wie er die Musik und das Familienleben unter einen Hut bringt. Und selbstverständlich ist morgen die Shoot-WM das Thema, das hinten losgeht. Mit all diesen Themen versüssen wir euch den Start in Freitag und sorgen dafür, dass das Wochenende möglichst gleich näher kommt.
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